0: Die Verwendung des 500 Milliarden Euro umfassenden Sondervermögens für Infrastruktur und Klimaschutz ist 2025 hinter dem gesteckten Ziel zurückgeblieben. Das berichten mehrere Medien unter Berufung auf den Monitoring-Bericht des Bundesfinanzministeriums. Demnach sind für das vergangene Jahr Ausgaben von 37,2 Milliarden Euro vorgesehen gewesen. Tatsächlich seien lediglich 24 Milliarden Euro ausgezahlt worden. Zudem hätten die Ministerien von 109 für dieses Jahr geplanten Maßnahmen bis Ende Mai erst 26 umgesetzt. Insgesamt heißt es in einer Bewertung zu den Investitionsprojekten, der Durchschnittswert zeige mit 54% eine teilweise Zielerreichung an. Trotz Anlaufschwierigkeiten rechne das Finanzministerium mit einem spürbaren Wachstumsimpuls, heißt es weiter. Der Bericht wird voraussichtlich heute veröffentlicht. Bundestag und Bundesrat hatten im vergangenen Jahr den Weg für eine zusätzliche Schuldenaufnahme über insgesamt 500 Milliarden Euro freigemacht für zusätzliche Investitionen in Infrastruktur und Klimaschutz. Das Sondervermögen ist auf 12 Jahre angelegt. In Kolumbien ist die erste Runde der Präsidentschaftswahl beendet. Derzeit werden die Stimmzettel ausgezählt. Dabei deutet sich ein enges Rennen an zwischen dem rechtsgerichteten Anwalt De La Espriella und Senator Cepeda aus dem linksgerichteten Regierungslager. Beide liegen bei jeweils mehr als 40% der Stimmen und werden damit voraussichtlich im Juni in einer Stichwahl gegeneinander antreten. Amtsinhaber Petro durfte gemäß Verfassung nicht erneut kandidieren. Er war der erste linke Präsident in der Geschichte des südamerikanischen Landes. Während seiner 4-jährigen Amtszeit sank die Arbeitslosigkeit, der Mindestlohn stieg um 75%. Die Sicherheitslage verschlechterte sich aber. Kolumbien leidet seit Jahrzehnten unter bewaffneten Konflikten, an denen neben der Armee und linken Guerillagruppen auch rechte Paramilitärs und Drogenbanden beteiligt sind. Vor einem Abschiebezentrum in Newark im US-Bundesstaat New Jersey haben die Behörden eine nächtliche Ausgangssperre verhängt. Der Bürgermeister der Stadt Baraka erklärte, die Ausgangssperre gelte im Umkreis von 800 Metern um die Einrichtung. Vor der Unterkunft mit 1000 Betten hatte es mehrere Nächte in Folge Zusammenstöße zwischen Polizisten und Gegnern der Einwanderungspolitik von US-Präsident Trump gegeben. Die demokratische Gouverneurin von New Jersey, Sherrill, verurteilte die Gewalt. Die Proteste hatten begonnen, nachdem es in dem Abschiebezentrum der Einwanderungsbehörde ICE zu einem Hungerstreik von Migranten gegen die Bedingungen in dem Lager gekommen war. Die deutsche Fußballnationalmannschaft hat ihr vorletztes Länderspiel vor der Weltmeisterschaft gegen Finnland mit 4:0 gewonnen. In dem Testspiel in Mainz schossen zweimal Dennis Undaf sowie Florian Wirtz und Jamal Musiala die Tore. Am Samstag trifft die Nationalelf von Bundestrainer Nagelsmann in Chicago auf die Mannschaft der USA. Das Wetter: in der Nacht im Osten und Süden Schauer und Gewitter, sonst zunehmend trocken und Wolkenauflockerungen. Tiefstwerte 16 bis 9 Grad. Am Tag wechselnd bewölkt und vor allem im Osten Schauer, vereinzelt Gewitter. Höchstwerte 20 bis 26 Grad. Die weiteren Aussichten: am Dienstag wolkig, aus Westen verbreitet schauerartige, teils gewittrige Regenfälle, 20 bis 27 Grad. Das waren die Nachrichten.
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2: 2 Uhr, die Nachrichten. Bei der Präsidentschaftswahl in Kolumbien gehen der rechtsgerichtete Anwalt De La Espriella und der linke Senator Cepeda in die Stichwahl. De La Espriella kam laut vorläufigen Ergebnissen auf 44% der Stimmen, Cepeda erzielte demnach 41%. Da keiner von beiden in der ersten Runde mehr als die Hälfte der abgegebenen Stimmen erreichte, kommt es am 21. Juni zur Stichwahl zwischen den beiden. Amtsinhaber Petro durfte gemäß Verfassung nicht erneut kandidieren. Er war der erste linke Präsident in der Geschichte des südamerikanischen Landes. Während seiner 4-jährigen Amtszeit sank die Arbeitslosigkeit, der Mindestlohn stieg um 75%. Die Sicherheitslage verschlechterte sich aber. Kolumbien leidet seit Jahrzehnten unter bewaffneten Konflikten, an denen neben der Armee und linken Guerillagruppen auch rechte Paramilitärs und Drogenbanden beteiligt sind. Bundesaußenminister Wadephul hat sich besorgt über das Vorrücken der israelischen Armee im Südlibanon geäußert. Eine weitere Eskalation verschärfe die Lage und sorge für neue Fluchtbewegungen, erklärte der CDU-Politiker. Wadephul betonte die berechtigten Sicherheitsinteressen Israels, forderte aber auch den Schutz der Zivilbevölkerung beim militärischen Vorgehen gegen die Hisbollah. Der Außenminister rief zugleich die pro-iranische Miliz auf, ihre Angriffe auf den Norden Israels einzustellen. Ähnlich äußerte sich die britische Außenministerin Cooper. Die Eskalation habe Zivilisten getötet und vertrieben, Infrastruktur zerstört und den Raum für Diplomatie eingeschränkt, erklärte

0: sie auf der kurzen Nachrichtenplattform X. Zuletzt rückten israelische Truppen so weit in den Libanon vor wie seit 26 Jahren nicht mehr. Dabei eroberten sie eine strategisch wichtige Festung im Süden des Landes. Bundesentwicklungsministerin Alabali Radovan reist heute für 2 Tage in den Libanon. Sie will dort unter anderem Präsident Aoun treffen sowie Flüchtlingslager besuchen. Die Bundesregierung hatte dem Libanon im März nach dem Beginn des Irankriegs 70 Millionen Euro zur Versorgung von Flüchtlingen bereitgestellt. Die Verwendung des 500 Milliarden Euro umfassenden Sondervermögens für Infrastruktur und Klimaschutz ist 2025 hinter dem gesteckten Ziel zurückgeblieben. Das berichten mehrere Medien unter Berufung auf den Monitoring-Bericht des Bundesfinanzministeriums. Demnach sind für das vergangene Jahr Ausgaben von 37,2 Milliarden Euro vorgesehen gewesen. Tatsächlich seien lediglich 24 Milliarden Euro ausgezahlt worden. Zudem hätten die Ministerien von 109 für dieses Jahr geplanten Maßnahmen bis Ende Mai erst 26 umgesetzt. Der Bericht wird voraussichtlich heute veröffentlicht. Bundestag und Bundesrat hatten im vergangenen Jahr den Weg für eine zusätzliche Schuldenaufnahme über insgesamt 500 Milliarden Euro freigemacht für zusätzliche Investitionen in Infrastruktur und Klimaschutz. Das Sondervermögen ist auf 12 Jahre angelegt. Die Hamburger haben in einem Referendum gegen eine Bewerbung ihrer Stadt für die Olympischen Spiele gestimmt. Nach Auszählung aller Stimmen lagen die Gegner mit 54,9% vorn, 45,1% stimmten für eine Bewerbung. Hamburgs erster Bürgermeister Tschentscher sagte, er bedauere das Votum und habe die Spitze des Deutschen Olympischen Sportbunds DOSB darüber informiert, dass Hamburg seine Bewerbung zurückziehe. Nach dem Nein in Hamburg sind noch Berlin, München sowie die Region Rhein-Ruhr mit Köln im Rennen für das nationale deutsche Olympiakonzept. Deutschland möchte sich für die Olympischen und Paralympischen Spiele 2036, 2040 oder 2044 bewerben. Der DOSB entscheidet Ende September, mit welchem Kandidaten er ins internationale Bewerbungsverfahren geht. Bei der Eishockey-Weltmeisterschaft hat Finnland die Goldmedaille gewonnen. In der Verlängerung im Finale gegen das Gastgeberland Schweiz schoss Konsta Helenius das entscheidende Tor. In der regulären Spielzeit war die Partie torlos geblieben. Finnland holte zum 5. Mal den WM-Titel. Das Wetter in der Nacht im Osten und Süden Schauer und Gewitter. Sonst zunehmend trocken und Wolkenauflockerungen. Tiefstwerte 16 bis 9 Grad. Am Tag wechselnd bewölkt und vor allem im Osten Schauer, vereinzelt Gewitter, Höchstwerte 20 bis 26 Grad. Das waren die Nachrichten.
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2: 3 Uhr, die Nachrichten. Die Verwendung des 500 Milliarden Euro umfassenden Sondervermögens für Infrastruktur und Klimaschutz ist 2025 hinter dem gesteckten Ziel zurückgeblieben. Das berichten mehrere Medien unter Berufung auf den Monitoring-Bericht des Bundesfinanzministeriums. Demnach sind für das vergangene Jahr Ausgaben von 37,2 Milliarden Euro vorgesehen gewesen. Tatsächlich seien lediglich 24 Milliarden Euro ausgezahlt worden. Zudem hätten die Ministerien von 109 für dieses Jahr geplanten Maßnahmen bis Ende Mai erst 26 umgesetzt. Insgesamt heißt es in einer Bewertung zu den Investitionsprojekten, der Durchschnittswert zeige mit 54% eine teilweise Zielerreichung an. Der Bericht wird voraussichtlich heute veröffentlicht. Bundestag und Bundesrat hatten im vergangenen Jahr den Weg für eine zusätzliche Schuldenaufnahme über insgesamt 500 Milliarden Euro freigemacht für zusätzliche Investitionen in Infrastruktur und Klimaschutz. Das Sondervermögen ist auf 12 Jahre angelegt. Wenn erkrankte Kinder betreut werden müssen, bleiben dafür laut einer AOK-Auswertung nach wie vor meistens berufstätige Frauen zu Hause. 73% der Kinderkrankentage im vergangenen Jahr wurden von weiblichen Kassenmitgliedern genommen, wie das Wissenschaftliche Institut der AOK nach eigenen versicherten Daten ermittelte. Der Anteil der Männer lag bundesweit bei 27%. In Bayern war er am niedrigsten mit 23%, am höchsten in Sachsen mit gut 31%. Gesetzlich versicherte Eltern können Krankengeld beantragen, wenn ein Kind unter 12 Jahren erkrankt ist und sie deshalb nicht zur Arbeit gehen. Pro Kind und Elternteil für 15 Tage im Jahr und bei Alleinerziehenden für 30 Tage. Die Inanspruchnahme ging bei der AOK leicht zurück. Mindestens einmal Kinderkrankengeld beantragten 2025 demnach 4,6% der berechtigten Versicherten. 2024 waren es noch 4,8% gewesen. Einen Höchststand hatte es 2022 in der Corona-Pandemie mit 5,1% gegeben.

0: Bundesaußenminister Wadephul hat sich besorgt über das Vorrücken der israelischen Armee im Südlibanon geäußert. Eine weitere Eskalation verschärfe die Lage und sorge für neue Fluchtbewegungen, erklärte der CDU-Politiker. Wadephul betonte die berechtigten Sicherheitsinteressen Israels, forderte aber auch den Schutz der Zivilbevölkerung bei militärischen Vorgehen gegen die Hisbollah. Der Außenminister rief zugleich die pro-iranische Miliz auf, ihre Angriffe auf den Norden Israels einzustellen. Bundesentwicklungsministerin Alabali Radovan reist heute für 2 Tage in den Libanon. Sie will dort unter anderem Präsident Aoun treffen sowie Flüchtlingslager besuchen. Die Bundesregierung hatte dem Libanon im März nach dem Beginn des Irankriegs 70 Millionen Euro zur Versorgung von Flüchtlingen bereitgestellt. Bei der Präsidentschaftswahl in Kolumbien gehen der rechtsgerichtete Anwalt De La Espriella und der linke Senator Cepeda in die Stichwahl. De La Espriella kam laut vorläufigen Ergebnissen auf 44% der Stimmen. Cepeda erzielte den nach 41%. Da keiner von beiden in der ersten Runde mehr als die Hälfte der abgegebenen Stimmen erreichte, kommt es am 21. Juni zur Stichwahl zwischen den beiden. Amtsinhaber Petro durfte gemäß Verfassung nicht erneut kandidieren. Er war der erste linke Präsident in der Geschichte des südamerikanischen Landes. Während seiner 4-jährigen Amtszeit sank die Arbeitslosigkeit, der Mindestlohn stieg um 75%. Die Sicherheitslage verschlechterte sich aber. Kolumbien leidet seit Jahrzehnten unter bewaffneten Konflikten, an denen neben der Armee und linken Guerillagruppen auch rechte Paramilitärs und Drogenbanden beteiligt sind. Die deutsche Fußballnationalmannschaft hat ihr vorletztes Länderspiel vor der Weltmeisterschaft gegen Finnland mit 4:0 gewonnen. In dem Testspiel in Mainz schossen 2-mal Dennis Undaf sowie Florian Wirtz und Jamal Musiala die Tore. Am Samstag trifft die Nationalelf von Bundestrainer Nagelsmann in Chicago auf die Mannschaft der USA. Das Wetter: in der Nacht im Osten und Süden Schauer und Gewitter, sonst zunehmend trocken und Wolkenauflockerungen. Tiefstwerte 16 bis 9 Grad. Am Tag wechselnd bewölkt und vor allem im Osten Schauer, vereinzelt Gewitter, Höchstwerte 20 bis 26 Grad. Die weiteren Aussichten: am Dienstag wolkig, aus Westen verbreitet schauerartige, teils gewittrige Regenfälle, 20 bis 27 Grad. Das waren die Nachrichten.
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1: 4.30 Uhr die Nachrichten. Bundesaußenminister Wadephul hat sich besorgt über das Vorrücken der israelischen Armee im Südlibanon geäußert. Eine weitere Eskalation verschärfe die Lage und sorge für neue Fluchtbewegungen, erklärte der CDU-Politiker. Wadephul betonte die berechtigten Sicherheitsinteressen Israels, forderte aber auch den Schutz der Zivilbevölkerung beim militärischen Vorgehen gegen die Hisbollah. Der Außenminister rief zugleich die pro-iranische Miliz auf, ihre Angriffe auf den Norden Israels einzustellen. Auch die britische Außenministerin Cooper forderte ein Ende der israelischen Angriffe im Libanon. Die Eskalation habe Zivilisten getötet und vertrieben, Infrastruktur zerstört und den Raum für Diplomatie eingeschränkt, erklärt sie auf der kurzen Nachrichtenplattform X. Zugleich müsse die Hisbollah-Miliz ihre Angriffe auf Israel einstellen und sich entwaffnen. Alle Seiten müssten die Waffenruhe respektieren und ernsthaft verhandeln. Zuletzt rückten israelische Truppen so weit in den Libanon vor wie seit 26 Jahren nicht mehr. Dabei eroberten sie eine strategisch wichtige Festung im Süden des Landes. Wenn erkrankte Kinder betreut werden müssen, bleiben dafür laut einer AOK-Auswertung nach wie vor meistens berufstätige Frauen zu Hause. 73% der Kinderkrankentage im vergangenen Jahr wurden von weiblichen Kassenmitgliedern genommen, wie das Wissenschaftliche Institut der AOK nach eigenen versicherten Daten ermittelte. Der Anteil der Männer lag bundesweit bei 27%. In Bayern war er am niedrigsten mit 23, am höchsten in Sachsen mit gut 31%. Gesetzlich versicherte Eltern können Krankengeld beantragen, wenn ein Kind unter 12 Jahren erkrankt ist und sie deshalb nicht zur Arbeit gehen, pro Kind und Elternteil für 15 Tage im Jahr und bei Alleinerziehenden für 30 Tage. Die Krankenkasse übernimmt dann einen Großteil des Verdienstausfalls. Bei der Präsidentschaftswahl in Kolumbien gehen der rechtsgerichtete Anwalt de la Espriella und der linke Senator Cepeda in die Stichwahl. De la Espriella kam laut vorläufigen Ergebnissen auf 44% der Stimmen, Cepeda erzielte demnach 41%. Da keiner von beiden in der ersten Runde mehr als die Hälfte der abgegebenen Stimmen erreichte, kommt es am 21. Juni zur Stichwahl zwischen den beiden. Amtsinhaber Petro durfte gemäß Verfassung nicht erneut kandidieren. Er war der erste linke Präsident in der Geschichte des südamerikanischen Landes. Während seiner 4-jährigen Amtszeit sank die Arbeitslosigkeit, der Mindestlohn stieg um 5%.

0: 70%. Die Sicherheitslage verschlechterte sich aber. Kolumbien leidet seit Jahrzehnten unter bewaffneten Konflikten, an denen neben der Armee und linken Guerillagruppen auch rechte Paramilitärs und Drogenbanden beteiligt sind. Vor einem Abschiebezentrum in Newark im US-Bundesstaat New Jersey haben die Behörden eine nächtliche Ausgangssperre verhängt. Der Bürgermeister der Stadt Baraka erklärte, die Ausgangssperre gelte im Umkreis von 800 Metern um die Einrichtung. Vor der Unterkunft mit 1000 Betten hatte es mehrere Nächte in Folge Zusammenstöße zwischen Polizisten und Gegnern der Einwanderungspolitik von US-Präsident Trump gegeben. Die demokratische Gouverneurin von New Jersey, Sherrill, verurteilte die Gewalt. Die Proteste hatten begonnen, nachdem es in dem Abschiebezentrum der Einwanderungsbehörde ICE zu einem Hungerstreik von Migranten gegen die Bedingungen in dem Lager gekommen war. Die deutsche Fußballnationalmannschaft hat ihr vorletztes Länderspiel vor der Weltmeisterschaft gegen Finnland mit 4:0 gewonnen. In dem Testspiel in Mainz schossen zweimal Dennis Undav sowie Florian Wirtz und Jamal Musiala die Tore. Am Samstag trifft die Nationalelf von Bundestrainer Nagelsmann in Chicago auf die Mannschaft der USA. Das Wetter wechselnd bewölkt, im Südwesten und an den Küsten Sonne, im Tagesverlauf am ehesten in den zentralen und östlichen Mittelgebirgen sowie im Südosten einzelne Schauer und vereinzelt Gewitter. Höchstwerte 19 bis 26 Grad. Morgen wolkig, aus Westen verbreitet schauerartige, teils gewittrige Regenfälle 20 bis 27 Grad. Die weiteren Aussichten am Mittwoch: von der Mitte in den Nordosten verlagernder schauerartiger Regen, teils gewittrig. Im Westen ab dem Nachmittag vermehrt trockene Abschnitte, 17 bis 22 Grad. Das waren die Nachrichten.
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1: 5.30 Uhr die Nachrichten. Bei der Präsidentschaftswahl in Kolumbien gehen der rechtsgerichtete Anwalt de la Espriella und der linke Senator Cepeda in die Stichwahl. De la Espriella kam laut vorläufigen Ergebnissen auf 44% der Stimmen, Cepeda erzielte demnach 41%. Da keiner von beiden in der ersten Runde mehr als die Hälfte der abgegebenen Stimmen erreichte, kommt es am 21. Juni zur Stichwahl zwischen den beiden. Amtsinhaber Petro durfte gemäß Verfassung nicht erneut kandidieren. Er war der erste linke Präsident in der Geschichte des südamerikanischen Landes. Im Iran-Konflikt sind die Aussichten auf ein baldiges Abkommen zwischen Teheran und Washington wieder gesunken. Der iranische Chefunterhändler Ghalibaf erklärte laut der staatlichen Nachrichtenagentur IRNA, man werde eine Vereinbarung erst dann unterzeichnen, wenn konkrete Gegenleistungen gesichert seien. Damit ist offenbar die Freigabe eingefrorener iranischer Gelder in Höhe von 12 Milliarden Dollar gemeint, die auf Auslandskonten liegen. Auch die USA äußerten sich wieder zurückhaltend, nachdem es zuvor Berichte über eine baldige Einigung gegeben hatte. US-Medienberichten zufolge schickte Präsident Trump das eigentlich fertig ausgehandelte Abkommen mit härteren Bedingungen nach Teheran zurück. Dem Sender Fox News sagte Trump, er sei nicht in Eile. Nach dem, was bisher bekannt ist, sieht das Rahmenabkommen unter anderem eine Verlängerung der Waffenruhe um 60 Tage, Verhandlungen über das iranische Atomprogramm und die Öffnung der Straße von Hormus vor. Die Bundesvereinigung der Deutschen Arbeitgeberverbände lehnt einen verpflichtenden Dienst von Reservisten ab. Der Präsident der Bundesvereinigung Dulger mahnte, die Anforderungen von Bundeswehr und Wirtschaft sorgfältig abzuwägen. Die doppelte Freiwilligkeit habe sich als tragfähiges Modell bewährt, um die Interessen in Einklang zu bringen, sagte Dulger der Frankfurter Allgemeinen Zeitung. Daran sollte festgehalten werden. Bisher setzt die Teilnahme an Reserveübungen nicht nur das Einverständnis der Reservisten voraus. Für eine Freistellung im Beruf muss auch der Arbeitgeber zustimmen. Das Verteidigungsministerium bereitet hingegen einen Gesetzentwurf vor, nachdem Reservisten künftig zu Wehrübungen verpflichtet werden können und Arbeitgeber lediglich angehört werden sollen. Verteidigungsminister Pistorius hatte auf die Aufgabe verwiesen, den geplanten 260.000 Soldatinnen und Soldaten in der aktiven Truppe 200.000 Reservisten an die Seite zu stellen. Dies könne nicht auf Freiwilligkeit basieren. Auch in Malaysia gilt ab heute ein Social-Media-Verbot für Kinder und Jugendliche unter 16 Jahren. Die neuen Vorschriften verpflichten Social-Media-Plattformen dazu, Systeme zur Überprüfung des Alters einzuführen und Nutzern unter 16 Jahren die Erstellung von Konten zu verwehren. Die Regeln gelten für Plattformen mit mindestens 8 Millionen Nutzern, darunter Facebook, Instagram, TikTok und YouTube. Unternehmen, die sich nicht daran halten, drohen Strafen von umgerechnet bis zu 2,5 Millionen US-Dollar. Eltern, deren Kinder es jedoch schaffen, das Gesetz zu umgehen, werden nicht bestraft.

0: Andere Länder, darunter Australien, Brasilien und Indonesien, haben altersbezogene Beschränkungen oder Anforderungen für den Zugang von Kindern zu sozialen Medien bereits eingeführt oder angekündigt. Weitere Länder prüfen solche Maßnahmen. Den diesjährigen Giro d'Italia hat der dänische Radrennfahrer Jonas Vingegaard gewonnen. Nach der finalen 21. Etappe in Rom lag Vingegaard in der Gesamtwertung mit deutlichem Vorsprung vor dem Österreicher Felix Gall und dem Australier Jai Hindley. Vingegaards schärfster Rivale, der Slowene Tadej Pogacar, nahm in diesem Jahr nicht an der Italien-Rundfahrt teil. Vingegaard ist nun einer von 8 Radprofis, die alle 3 großen Rundfahrten, die Tour de France, den Giro und die Vuelta, gewonnen haben. Das Wetter wechselnd bewölkt, im Südwesten und an den Küsten Sonne, im Tagesverlauf am ehesten in den zentralen und östlichen Mittelgebirgen sowie im Südosten einzelne Schauer und vereinzelt Gewitter, Höchstwerte 19 bis 26 Grad. Morgen wolkig, aus Westen verbreitet schauerartige, teils gewittrige Regenfälle, 20 bis 27 Grad. Die weiteren Aussichten am Mittwoch von der Mitte in den Nordosten verlagern da schauerartiger Regen, teils gewittrig, im Westen ab dem Nachmittag vermehrt trockene Abschnitte, 17 bis 22 Grad. Das waren die Nachrichten.
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1: 6.30 Uhr, die Nachrichten. Die Verwendung des 500 Milliarden Euro umfassenden Sondervermögens für Infrastruktur und Klimaschutz ist 2025 hinter dem gesteckten Ziel zurückgeblieben. Das melden mehrere Medien unter Berufung auf den Monitoring-Bericht des Bundesfinanzministeriums. Für das vergangene Jahr waren Ausgaben von 37,2 Milliarden Euro vorgesehen gewesen. Tatsächlich ausgezahlt wurden lediglich 24 Milliarden. Zudem hätten die Ministerien erst 26 der 109 Maßnahmen umgesetzt, die für dieses Jahr geplant gewesen seien. Dennoch ist von einem insgesamt erfolgreichen Start der Umsetzung die Rede. Bei Wohnungsbau und Digitalisierung seien bereits erste Fortschritte und Wirkungen sichtbar. In den Bereichen Energieinfrastruktur, Forschung und Entwicklung sowie Verkehrsinfrastruktur gäbe es die niedrigsten Kennzahlen. Der Bericht wird voraussichtlich heute veröffentlicht. Bundesaußenminister Wadephul hat sich besorgt über das Vorrücken der israelischen Armee im Südlibanon geäußert. Eine weitere Eskalation verschärfe die Lage und sorge für neue Fluchtbewegungen, erklärte der CDU-Politiker. Wadephul betonte die berechtigten Sicherheitsinteressen Israels, forderte aber auch den Schutz der Zivilbevölkerung beim militärischen Vorgehen gegen die Hisbollah. Der Außenminister rief zugleich die pro-iranische Miliz auf, ihre Angriffe auf den Norden Israels einzustellen. Ähnlich äußerte sich die britische Außenministerin Cooper. Bundesentwicklungsministerin Alabali Radovan reist heute für 2 Tage in den Libanon. Sie will dort unter anderem Präsident Aoun treffen sowie Flüchtlingslager besuchen. Die Bundesregierung hatte dem Libanon im März nach dem Beginn des Irankriegs 70 Millionen Euro zur Versorgung von Flüchtlingen bereitgestellt. Vor einem Abschiebezentrum in Newark im US-Bundesstaat New Jersey haben die Behörden eine nächtliche Ausgangssperre verhängt. Der Bürgermeister der Stadt Baraka erklärte, die Ausgangssperre gelte im Umkreis von 800 Metern um die Einrichtung. Vor der Unterkunft mit 1000 Betten hatte es mehrere Nächte in Folge Zusammenstöße zwischen Polizisten und Gegnern der Einwanderungspolitik von US-Präsident Trump gegeben. Die demokratische Gouverneurin von New Jersey, Sherrill, verurteilte die Gewalt. Die Proteste hatten begonnen, nachdem es in dem Abschiebezentrum der Einwanderungsbehörde ICE zu einem Hungerstreik von Migranten gegen die Bedingungen in dem Lager gekommen war. Bei der Präsidentschaftswahl in Kolumbien gehen der rechtsgerichtete Anwalt de la Espriella und der linke Senator Cepeda in die Stichwahl. De la Espriella kam laut vorläufigen Ergebnissen auf 44% der Stimmen, Cepeda auf 41%. Die Stichwahl findet in 3 Wochen statt. Amtsinhaber Petro durfte gemäß Verfassung nicht erneut kandidieren. Er war der erste linke Präsident in der Geschichte des südamerikanischen Landes. Während seiner 4-jährigen Amtszeit sank die Arbeitslosigkeit, der Mindestlohn stieg um 75%. Die Sicherheitslage verschlechterte sich aber. Kolumbien leidet seit Jahrzehnten unter bewaffneten Konflikten, an denen neben der Armee und linken Guerillagruppen auch rechte Paramilitärs und Drogenbanden beteiligt sind. In Köln gelten seit heute Mindestpreise für Mietwagenfahrten über Vermittler wie Uber oder Bolt. Sie dürfen nur noch maximal 20% günstiger sein als Fahrten mit dem Taxi. Dadurch sollen laut den Angaben der Stadtverwaltung gleiche und faire Wettbewerbsbedingungen für alle Anbieter geschaffen werden. Kritiker werfen Unternehmen wie Uber unter anderem vor, Taxiunternehmen mit Dumpingpreisen vom Markt zu drängen und seine

0: Fahrer auszubeuten. Im Januar hatte bereits die Stadt Essen Mindestpreise für Mietwagenfahrten vorgegeben. Nach einer Eilentscheidung des Verwaltungsgerichts Gelsenkirchen Anfang April wurde die Maßnahme aber wieder ausgesetzt. Mietwagenanbieter hatten dagegen geklagt. Das Wetter. Wechselnd bewölkt. Im Südwesten und an den Küsten Sonne. Im Tagesverlauf am ehesten in den zentralen und östlichen Mittelgebirgen sowie im Südosten einzelne Schauer und vereinzelt Gewitter. Höchstwerte 19 bis 26 Grad. Morgen wolkig. Aus Westen verbreitet schauerartige, teils gewittrige Regenfälle. 20 bis 27 Grad. Die weiteren Aussichten. Am Mittwoch von der Mitte in den Nordosten verlagernder schauerartiger Regen, teils gewittrig. Im Westen ab dem Nachmittag vermehrt trockene Abschnitte. 17 bis 22 Grad. Das waren die Nachrichten.
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1: 7.30 Uhr, die Nachrichten. Im Krieg zwischen den USA und dem Iran werden neue gegenseitige Angriffe gemeldet. Das für die Golfregion zuständige US-Regionalkommando CENTCOM schrieb auf X, man habe iranische Radar- und Drohnenkontrollanlagen in der Stadt Ghoruk und auf der Insel Kashm in der Straße von Hormuz attackiert. Dies sei als Maßnahme der Selbstverteidigung nach dem Abschuss einer US-Drohne durch den Iran geschehen. Die iranischen Revolutionsgarden teilten ihrerseits mit, einen vom US-Militär genutzten Stützpunkt attackiert zu haben, von dem aus Angriffe gegen den Iran gestartet worden seien. Ein Ort wurde nicht genannt. Die Armee Kuwaits gab allerdings an, das Land sei am frühen Morgen mit Raketen und Drohnen attackiert worden. In Kuwait ist auch US-Militär stationiert. Die gegenseitigen Angriffe geschehen vor dem Hintergrund einer eigentlich vereinbarten Waffenruhe. Die Mittel des 500 Milliarden Euro umfassenden Sondervermögens für Infrastruktur und Klimaschutz sind im vergangenen Jahr offenbar nicht vollständig ausgeschöpft worden. Das melden mehrere Medien unter Berufung auf den Monitoring-Bericht des Bundesfinanzministeriums, der vermutlich heute offiziell vorgestellt werden soll. Demnach waren für 2025 Ausgaben von 37,2 Milliarden Euro vorgesehen. Tatsächlich ausgezahlt wurden aber lediglich 24 Milliarden. Dennoch ist in dem Bericht von einem insgesamt erfolgreichen Start der Umsetzung die Rede. Bei Wohnungsbau und Digitalisierung etwa seien bereits erste Fortschritte und Wirkungen sichtbar. Politikerinnen der SPD werfen der Union vor, die Umsetzung einer EU-Richtlinie für mehr Transparenz bei Gehältern von Frauen und Männern zu blockieren. Die SPD-Abgeordnete Wegge sagte dem Magazin Der Spiegel, Entgelttransparenz sei kein bürokratisches Hindernis, sondern ein Instrument für Gerechtigkeit. Die Blockade der Union sei ein Affront gegenüber Millionen Frauen. Das CDU-geführte Familienministerium hatte erklärt, es seien noch weitere Abstimmungen nötig, sodass die Frist zur Umsetzung Anfang Juni nicht eingehalten werden könne. Die EU-Richtlinie dazu stammt aus dem Jahr 2023. Sie sieht vor, Bewerber frühzeitig über Einstiegsentgelte zu informieren. Es soll verboten werden, nach dem bisherigen Gehalt zu fragen. Größere Unternehmen sollen regelmäßig über die Verdienstlücke zwischen Männern und Frauen berichten. In Äthiopien hat die Parlamentswahl begonnen. Die größten Chancen werden der Partei des amtierenden Regierungschefs Abiy Ahmed ausgerechnet. Er regiert seit 2018 und strebt seine dritte Amtszeit an. 2019 wurde er wegen der Versöhnung mit Eritrea und einer innenpolitischen Öffnung mit dem Friedensnobelpreis ausgezeichnet. Inzwischen wird ihm aber Unterdrückung der Opposition vorgeworfen. Außerdem gab es zwischen 2020 und 2022 einen Krieg in der Tigray-Region. Dort wird nicht gewählt. Auch in weiteren Regionen gibt es Autonomiebestrebungen und damit verbundene Konflikte. Im südostasiatischen Laos geht die Suche nach den letzten beiden in einer Höhle vermissten Goldsuchern weiter. Rettungskräfte entdeckten einen bislang unbekannten Zugang zu dem größtenteils überfluteten Höhlensystem. Ein beteiligter australischer Taucher äußerte die Hoffnung, über diesen Weg zu den beiden zu gelangen. Die Rettungsbemühungen in einer abgelegenen Bergregion der Provinz Saisonbun werden durch neue Monsunregenfälle erschwert. Vor fast zwei Wochen waren 7 Goldsucher nach einem massiven Wassereintritt in der Höhle eingeschlossen worden. 5 von ihnen konnten inzwischen gerettet werden oder gelangten von selbst ins Freie. Bei der Eishockey-Weltmeisterschaft hat Finnland die Goldmedaille gewonnen. In der Verlängerung im Finale gegen das Gastgeberland Schweiz gestern am späten Abend schoss Konsta Helenius das entscheidende Tor. In der regulären Spielzeit war die Partie torlos geblieben. Finnland holte zum 5. Mal den WM-Titel. Das Wetter wechselnd bewölkt, im Südwesten und an den Küsten Sonne. Im Tagesverlauf am ehesten in den zentralen und östlichen Mittelgebirgen sowie im Südosten einzelne Schauer und vereinzelt Gewitter. Höchstwerte 19 bis 26 Grad. Morgen wolkig, aus Westen verbreitet schauerartige,

0: teils gewittrige Regenfälle, 20 bis 27 Grad. Die weiteren Aussichten. Am Mittwoch von der Mitte in den Nordosten verlagernder schauerartiger Regen, teils gewittrig. Im Westen ab dem Nachmittag vermehrt trockene Abschnitte, 17 bis 22 Grad. Das waren die Nachrichten.
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0: der Insel Keschm in der Straße von Hormus attackiert. Dies sei als Maßnahme der Selbstverteidigung nach dem Abschuss einer US-Drohne durch den Iran geschehen. Die iranischen Revolutionsgarden teilten ihrerseits mit, einen vom US-Militär genutzten Stützpunkt attackiert zu haben, von dem aus Angriffe gegen den Iran gestartet worden seien. Ein Ort wurde nicht genannt. Die Armee Kuwaits gab allerdings an, das Land sei am frühen Morgen mit Raketen und Drohnen attackiert worden. In Kuwait ist auch US-Militär stationiert. Die gegenseitigen Angriffe geschehen vor dem Hintergrund einer eigentlich vereinbarten Waffenruhe. In Äthiopien hat die Parlamentswahl begonnen. Die größten Chancen werden der Partei des amtierenden Regierungschefs Abiy Ahmed ausgerechnet. Er regiert seit 2018 und strebt seine dritte Amtszeit an. 2019 wurde er wegen der Versöhnung mit Eritrea und einer innenpolitischen Öffnung mit dem Friedensnobelpreis ausgezeichnet. Inzwischen wird ihm aber Unterdrückung der Opposition vorgeworfen. Das Defizit bei der Bundesagentur für Arbeit wird laut einem Medienbericht vermutlich deutlich höher ausfallen als bislang erwartet. Nach Informationen der Zeitung Die Welt rechnet die Bundesregierung für das Jahresende mit einem Minus von mehr als 5 Milliarden Euro. Das Blatt beruft sich dabei auf Insider. Die Bundesagentur selbst befürchte sogar ein Defizit von bis zu 8 Milliarden, heißt es weiter. Grund seien die angespannte Wirtschaftslage und die voraussichtlich höheren Arbeitslosenzahlen im Jahresdurchschnitt. Das führe zu deutlich mehr Ausgaben für das Arbeitslosengeld als bisher geplant. Die Bundesagentur war im November in ihrer letzten Haushaltsplanung für das laufende Jahr noch von einem Defizit in Höhe von knapp 4 Milliarden Euro ausgegangen. Eine Sprecherin bestätigte gegenüber der Zeitung, dass diese Prognose nicht mehr zutreffe, nannte aber keine konkreten neuen Zahlen. Die Mittel des 500 Milliarden Euro umfassenden Sondervermögens für Infrastruktur und Klimaschutz sind im vergangenen Jahr offenbar nicht vollständig ausgeschöpft worden. Das melden mehrere Medien unter Berufung auf den Monitoring-Bericht des Bundesfinanzministeriums, der vermutlich heute offiziell vorgestellt werden soll. Demnach waren für 2025 Ausgaben von 37,2 Milliarden Euro vorgesehen. Tatsächlich ausgezahlt wurden aber lediglich 24 Milliarden. Zudem hätten die Ministerien erst 26 der 109 Maßnahmen umgesetzt, die für dieses Jahr geplant gewesen seien, heißt es. Dennoch ist in dem Bericht von einem insgesamt erfolgreichen Start der Umsetzung die Rede. Bei Wohnungsbau und Digitalisierung etwa seien bereits erste Fortschritte und Wirkungen sichtbar. Der Juso-Vorsitzende Thürmer hat die Äußerungen von Forschungsministerin Beer bezüglich der BAföG-Reform als skandalös bezeichnet. Zu behaupten, es gebe Widerstände in den Regierungsfraktionen gegen eine Erhöhung der Bezüge sei ungeheuerlich, sagte Thürmer im Deutschlandfunk. Er kenne niemanden aus der SPD, der das Vorhaben ablehne. Statt für Bildungs- und Chancengerechtigkeit in Deutschland zu sorgen, falle der Forschungsministerin nichts anderes ein als, Zitat, saudumme Klischees vom faulen Studenten zu wiederholen, der zur Finanzierung des Studiums nicht arbeiten wolle, so Thürmer. Beer hatte gesagt, sie rechne nicht mehr mit einer Erhöhung des BAföG-Satzes. Dabei verwies sie auf Widerstand aus den Regierungsfraktionen. Die CSU-Politikerin äußerte dafür Verständnis. Wenn Pflegebedürftige sparen sollten und beim Elterngeld Kürzungen vorgenommen würden, dann sei es nachvollziehbar, dass man nicht an anderer Stelle zusätzliche Leistungen verspreche. Das Wetter. Wechselnd bewölkt, im Südwesten und an den Küsten viel Sonne, im östlichen Mittelgebirgsraum sowie im Süden Bayerns anfangs noch gebietsweise schauerartiger Regen, der allmählich nachlässt. Höchstwerte 19 bis 27 Grad. Morgen wolkig, von Westen her verbreitet schauerartige, teils gewittrige Regenfälle, 20 bis 27 Grad. Die weiteren Aussichten. Am Mittwoch von der Mitte in den Nordosten verlagernder schauerartiger Regen, teils gewittrig. Im Westen ab dem Nachmittag vermehrt trockene Abschnitte, 17 bis 22 Grad. Das waren die Nachrichten.
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1: 9:30 Uhr, die Nachrichten. Der israelische Ministerpräsident Netanyahu hat die Armee angewiesen, Ziele in den südlichen Vororten der libanesischen Hauptstadt Beirut anzugreifen. Dies gab Netanyahu in Jerusalem bekannt. Die Angriffe richten sich demnach gegen die militant-islamistische

0: trotz der Krise ihren Reformkurs fortzusetzen. Im Krieg zwischen den USA und dem Iran werden neue gegenseitige Angriffe gemeldet. Das für die Golfregion zuständige US-Regionalkommando CENTCOM schrieb auf X, man habe iranische Radar- und Drohnenkontrollanlagen in der Stadt Gurukh und auf der Insel Keshm in der Straße von Hormuz attackiert. Dies sei als Maßnahme der Selbstverteidigung nach dem Abschuss einer US-Drohne durch den Iran geschehen. Die iranischen Revolutionsgarden teilten ihrerseits mit, einen vom US-Militär genutzten Stützpunkt attackiert zu haben, von dem aus Angriffe gegen den Iran gestartet worden seien. Ein Ort wurde nicht genannt. Die Armee Kuwaits gab allerdings an, das Land sei am frühen Morgen mit Raketen und Drohnen attackiert worden. In Kuwait ist auch US-Militär stationiert. Die gegenseitigen Angriffe geschehen vor dem Hintergrund einer eigentlich vereinbarten Waffenruhe. Bei neuen russischen Angriffen auf Ziele in der Ukraine sind mindestens 11 Menschen verletzt worden. Laut den Angaben örtlicher Behörden wurden unter anderem Wohngebäude in der grenznahen Stadt Kharkiv im Nordosten der Ukraine und deren Umland mit Drohnen attackiert. Weitere Angriffe, auch mit Artillerie, gab es in der Region Cherson im Süden des Landes und in der Gegend um die Stadt Dnipropetrovsk. Über das Ausmaß der Schäden ist noch nichts bekannt. Die Mittel des 500 Milliarden Euro umfassenden Sondervermögens für Infrastruktur und Klimaschutz sind im vergangenen Jahr offenbar nicht vollständig ausgeschöpft worden. Das melden mehrere Medien unter Berufung auf den Monitoring-Bericht des Bundesfinanzministeriums, der vermutlich heute offiziell vorgestellt werden soll. Demnach waren für 2025 Ausgaben von 37,2 Milliarden Euro vorgesehen. Tatsächlich ausgezahlt wurden aber lediglich 24 Milliarden. Dennoch ist in dem Bericht von einem insgesamt erfolgreichen Start der Umsetzung die Rede. Bei Wohnungsbau und Digitalisierung etwa seien bereits erste Fortschritte und Wirkungen sichtbar. Der Juso-Vorsitzende Thürmer hat skeptische Äußerungen von Forschungsministerin Baer bezüglich der BAföG-Reform als skandalös bezeichnet. Zu behaupten, es gebe Widerstände in den Regierungsfraktionen gegen eine Erhöhung der Bezüge, sei ungeheuerlich, sagte Thürmer im Deutschlandfunk. Er kenne niemanden aus der SPD, der das Vorhaben ablehne. Statt für Bildungs- und Chancengerechtigkeit in Deutschland zu sorgen, falle der Forschungsministerin nichts anderes ein, als, Zitat, saudumme Klischees vom faulen Studenten zu wiederholen, der zur Finanzierung des Studiums nicht arbeiten wolle, so Thürmer. Tatsächlich arbeiteten 65% der Studenten schon jetzt. Baer hatte gesagt, die Reform werde von den Regierungsfraktionen nicht mehr unterstützt. Dafür äußerte sie angesichts von Kürzungen in anderen Bereichen Verständnis. Zudem sagte die CSU-Politikerin, es sei auch kein Drama, wenn Studenten nebenher jobbten. Das Wetter. Wechselnd bewölkt, im Südwesten und an den Küsten viel Sonne, im östlichen Mittelgebirgsraum sowie im Süden Bayerns anfangs noch gebietsweise schauerartiger Regen, der allmählich nachlässt. Höchstwerte 19 bis 27 Grad. Morgen wolkig, von Westen her verbreitet schauerartige, teils gewittrige Regenfälle. 20 bis 27 Grad. Die weiteren Aussichten. Am Mittwoch von der Mitte in den Nordosten verlagernder schauerartiger Regen, teils gewittrig. Im Westen ab dem Nachmittag vermehrt trockene Abschnitte, 17 bis 22 Grad. Das waren die Nachrichten.
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0: Deutschlandfunk. 10.30 Uhr, die Nachrichten. Im vergangenen Jahr sind rund 1,48 Millionen Menschen nach Deutschland eingewandert. Das sind 210.000 bzw. 13% weniger als 2024, wie das Statistische Bundesamt in Wiesbaden mitteilte. Mit Ausnahme der Corona-Jahre 2020 und 2021 ist das der niedrigste Wert seit 2014. Die Zahl der Vorzüge sank um rund 2% auf 1,25 Millionen. Somit kamen rund 235.000 Menschen mehr nach Deutschland, als fortgezogen sind. Diese sogenannte Nettozuwanderung liegt um 45% unter dem Wert des Jahres 2024. Eine Ursache ist nach Angaben des Bundesamtes die sinkende Zahl der Asylbewerber. Nach dem Bundesparteitag der FDP sieht der neue Generalsekretär Hagen keinen Richtungsstreit bei den Liberalen. Hagen sagte im Deutschlandfunk, der neue

0: wird über eine mögliche Spaltung in der FDP spekuliert. Der israelische Ministerpräsident Netanyahu hat die Armee angewiesen, Ziele in den südlichen Vororten der libanesischen Hauptstadt Beirut anzugreifen. Dies gab Netanyahu in Jerusalem bekannt. Die Angriffe richteten sich demnach gegen die militant-islamistische Hisbollah, die Israel immer wieder mit Raketen beschießt. Zugleich meldeten die Streitkräfte den Tod eines weiteren Soldaten im Süden des Libanon. Die israelische Armee rückt in dem Land seit Tagen weiter Richtung Norden vor. Zuletzt brachte sie die strategisch wichtige Kreuzfahrerburg Beaufort unter ihre Kontrolle. Bundesaußenminister Wadephul äußerte sich deswegen besorgt. Der CDU-Politiker sagte, eine weitere Eskalation verschärfe die Lage und sorge für neue Fluchtbewegungen. Bundesentwicklungsministerin Alabali Radovan will sich heute von der Situation der Flüchtlinge im Libanon ein Bild machen. Vor ihrer Abreise sprach die SPD-Politikerin von einem Zeichen der Solidarität mit dem Land. Ein Thema ihres Besuchs sind auch die Bemühungen der libanesischen Regierung, trotz der Krise ihren Reformkurs fortzusetzen. Im Krieg zwischen den USA und dem Iran werden neue gegenseitige Angriffe gemeldet. Das für die Golfregion zuständige US-Regionalkommando CENTCOM schrieb auf X, man habe iranische Radar- und Drohnensteuerungsanlagen in der Stadt Goruk und auf der Insel Keshem in der Straße von Hormuz attackiert. Dies sei als Maßnahme der Selbstverteidigung nach dem Abschuss einer US-Drohne durch den Iran geschehen. Die iranische Revolutionsgarden teilten ihrerseits mit, einen vom US-Militär genutzten Stützpunkt attackiert zu haben, von dem aus Angriffe gegen den Iran gestartet worden seien. Ein Ort wurde nicht genannt. Die Armee Kuwaits gab allerdings an, das Land sei am frühen Morgen mit Raketen und Drohnen attackiert worden. In Kuwait ist auch US-Militär stationiert. Die gegenseitigen Angriffe geschehen vor dem Hintergrund einer eigentlich vereinbarten Waffenruhe. Bei neuen russischen Angriffen auf Ziele in der Ukraine sind mindestens 11 Menschen verletzt worden. Laut den Angaben örtlicher Behörden wurden unter anderem Wohngebäude in der grenznahen Stadt Kharkiv im Nordosten der Ukraine und deren Umland mit Drohnen attackiert. Weitere Angriffe, auch mit Artillerie, gab es in der Region Cherson im Süden des Landes und in der Gegend um die Stadt Dnipro. Über das Ausmaß der Schäden ist noch nichts bekannt. Das Wetter. Wechselnd bewölkt, im Südwesten und an den Küsten viel Sonne. Im östlichen Mittelgebirgsraum sowie im Süden Bayerns noch gebietsweise schauerartiger Regen, der allmählich nachlässt. Höchstwerte 19 bis 27 Grad. Morgen wolkig, vom Westen her verbreitet schauerartige, teils gewittrige Regenfälle, 20 bis 27 Grad. Die weiteren Aussichten. Am Mittwoch von der Mitte in den Nordosten verlagernder schauerartiger Regen, teils gewittrig. Im Westen ab dem Nachmittag vermehrt trockene Abschnitte, 17 bis 22 Grad. Das waren die Nachrichten.
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30 Sekunden. Es geht jetzt los. 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Wir sehen die Triebwerke zünden. 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
1: 11.30 Uhr, die Nachrichten. Die Verwendung des 500 Milliarden Euro umfassenden Sondervermögens für Infrastruktur und Klimaschutz ist im vergangenen Jahr hinter dem gesteckten Ziel zurückgeblieben. Das wird im Monitoring-Bericht des Bundesfinanzministeriums festgestellt. Für das vergangene Jahr waren ursprünglich Ausgaben von 37,2 Milliarden Euro vorgesehen. Tatsächlich ausgezahlt wurden aber nur 24 Milliarden. Als ein Hauptgrund dafür wird die vorläufige Haushaltsführung des Bundes angegeben, die bis Oktober 2025 andauerte. Wie es weiter heißt, hat das Sondervermögen dennoch dazu beigetragen, die Investitionsausgaben des Bundes insgesamt im Vergleich zum Vorjahr um 17% zu steigern. Für dieses Jahr erwarte man weitere deutliche Fortschritte. Die Grünen forderten, die Regierung müsse nachbessern. Die Mittel sollten konsequent dorthin fließen, wo sie nachhaltig, investiv und klimapolitisch wirksam seien, sagte der Grünen Haushaltspolitiker Schäfer der Nachrichtenagentur dpa. Für den Terroranschlag auf feiernde Menschen im vergangenen Jahr in Bielefeld ist der Attentäter zu lebenslanger Haft verurteilt worden. Das Düsseldorfer Oberlandesgericht sprach den 36-jährigen Syrer wegen vierfachen versuchten Mordes schuldig, stellte die besondere Schwere seiner Schuld fest und ordnete Sicherungsverwahrung an. Die Bundesanwaltschaft hatte erklärt, dem Mann fehle jegliche Empathie mit den Opfern. Mitleid empfinde er nur für sich selbst. Wegen seiner radikal-islamischen Gesinnung sei er nach wie vor

0: Millionen Tonnen registriert. Am deutlichsten gingen die Abfälle im Baubereich zurück. Dort waren es etwa 8% weniger als im Vorjahr. In diesem Sektor entstehen etwa die Hälfte des Abfalls in Deutschland. Wie das Statistikamt weiter mitteilte, wurden insgesamt rund 296 Millionen Tonnen Abfälle verwertet. Das entspricht einer Quote von 82%. Diese Zahl ist seit dem Jahr 2019 nahezu unverändert. Der israelische Ministerpräsident Netanyahu hat die Armee angewiesen, Ziele in den südlichen Vororten der libanesischen Hauptstadt Beirut anzugreifen. Dies gab Netanyahu in Jerusalem bekannt. Die Angriffe richten sich demnach gegen die militant-islamistische Hisbollah, die Israel immer wieder mit Raketen beschießt. Zugleich meldeten die Streitkräfte den Tod eines weiteren Soldaten im Süden des Libanon. Die israelische Armee rückt in dem Land seit Tagen weiter Richtung Norden vor. Zuletzt brachte sie die strategisch wichtige Kreuzfahrerburg Beaufort unter ihre Kontrolle. Bundesaußenminister Wadephul äußerte sich deswegen besorgt. Der CDU-Politiker sagte, eine weitere Eskalation verschärfe die Lage und sorge für neue Fluchtbewegungen. Bundesentwicklungsministerin Alabali Radovan will sich heute von der Situation der Flüchtlinge im Libanon ein Bild machen. Vor ihrer Abreise sprach die SPD-Politikerin von einem Zeichen der Solidarität mit dem Land. In Russland ist die Ausfuhr von Flugtreibstoff bis zum 30. November verboten worden. Ziel sei, die Stabilität auf dem heimischen Kraftstoffmarkt zu gewährleisten, teilte die Regierung in Moskau mit. Sie reagiert damit auf die zunehmenden ukrainischen Drohnenangriffe, unter anderem gegen Raffinerien, was örtlich zur Drosselung oder Einstellung der Produktion geführt hat. Russland exportiert Kerosin hauptsächlich in die zentralasiatischen Staaten Kasachstan, Kirgisistan, Tadschikistan und Usbekistan. Der Kreml hatte in der vergangenen Woche bereits die Ausfuhr von Benzin begrenzt. Zudem werden Einschränkungen für Diesel geprüft. Das Wetter. Wechselnd bewölkt, an den Küsten und im Südwesten viel Sonne. Im Südosten nachlassende Schauer. Höchstwerte 19 bis 27 Grad. Morgen im Nordwesten und Westen Schauer, später auch in der Mitte und im Südwesten. Auch kräftige Gewitter mit Unwetterpotenzial möglich. Sonst wolkig mit heiteren Abschnitten, Temperaturen 20 bis 27 Grad. Die weiteren Aussichten, am Mittwoch wechselnd bewölkt mit Schauern und einzelnen Gewittern bei 17 bis 23 Grad. Das waren die Nachrichten.
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0: Du, ich war länger nicht zu Hause.
1: Wieso da denn nicht?
0: Ja, mit Kummel unterwegs und so, ne?
1: Ach so, ja.
0: Aber jetzt traue ich mich gar nicht mehr, den Kühlschrank aufzumachen.
1: Ach.
0: Weil ich glaube, die Sachen sind

0: voll mit Pisse.
1: Oh, musst du weniger saufen.
0: Ich kann aber nicht mehr anhalten.
1: Oh, dann lass laufen.
2: Was denn nun kaputt?
1: Und

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1: 12.30 Uhr, die Nachrichten. Ruanda erhält keine Kompensation vom Vereinigten Königreich infolge des verworfenen Flüchtlingsabkommens. Das entschied der Ständige Schiedshof in Den Haag. Unter dem britischen Premier Johnson hatten beide Länder eine Vereinbarung getroffen, wonach Großbritannien die Asylverfahren für irregulär eingereiste Asylsuchende auf ruandischem Boden durchführen wollte. Das ostafrikanische Land hätte in den ersten 5 Jahren im Gegenzug umgerechnet bis zu 584 Millionen Euro erhalten sollen, zuzüglich 6-stelliger Beträge für jeden überstellten Asylbewerber. Das Abkommen wurde 2024 vom damals neuen Premier Starmer verworfen. Ruanda betrachtete die Kündigung aus formalen Gründen als unwirksam und klagte auf umgerechnet 58 Millionen Euro Schadenersatz. Tatsächlich wurden lediglich 4 Personen auf freiwilliger Basis nach Ruanda gebracht. London zahlte 277 Millionen Euro an Kigali. Der ungarische Ministerpräsident Modjor will Staatspräsident Sulyok durch eine Verfassungsänderung aus dem Amt entfernen. Die nötigen Entscheidungen würden zeitnah getroffen, sagte Modjor in Budapest. Dort hatte er in Begleitung von Justizministerin Görög das Staatsoberhaupt an seinem Amtssitz aufgesucht. Gestern war eine Frist abgelaufen, die Modjor für einen freiwilligen Rücktritt Sulyoks gesetzt hatte. Modjor ist seit dem 9. Mai im Amt. Er löste den Rechtspopulisten Orbán ab. Präsident Sulyok war 2024 vom Parlament gewählt worden, als es noch von Orbáns Fidesz-Partei dominiert wurde. Der neue Regierungschef fordert seit seinem Wahlsieg den Rücktritt des Staatsoberhauptes. Modjors Tiso-Partei hat im neuen Parlament die nötige Zweidrittelmehrheit, um Verfassungsänderungen zu beschließen. In Russland ist die Ausfuhr von Flugtreibstoff bis zum 30. November verboten worden.

0: von Benzin begrenzt. Zudem werden Einschränkungen für Diesel geprüft. Für den Terroranschlag in Bielefeld ist der Attentäter zu lebenslanger Haft verurteilt worden. Damals wurden bei dem Messerangriff vor einer Bar 4 Menschen verletzt. Das Düsseldorfer Oberlandesgericht sprach den angeklagten Syrer nun wegen versuchten Mordes schuldig, stellte die besondere Schwere seiner Schuld fest und ordnete Sicherungsverwahrung an. Die Bundesanwaltschaft hatte erklärt, dem 36-Jährigen fehle jegliche Empathie mit den Opfern. Mitleid empfinde er nur für sich selbst. Wegen seiner radikal-islamischen Gesinnung sei er nach wie vor gefährlich. Die Menge an Abfällen in Deutschland ist auf den niedrigsten Stand seit 15 Jahren zurückgegangen. Nach Angaben des Statistischen Bundesamtes in Wiesbaden waren es im Jahr 2024 fast 363 Millionen Tonnen. Das sind 4,6% weniger als im Jahr davor. Eine geringere Abfallmenge wurde zuletzt im Jahr 2009 mit 359 Millionen Tonnen registriert. Am deutlichsten gingen die Abfälle im Baubereich zurück. Dort waren es etwa 8% weniger als im Vorjahr. In diesem Sektor entsteht etwa die Hälfte des Abfalls in Deutschland. Wie das Statistikamt weiter mitteilte, wurden insgesamt rund 296 Millionen Tonnen Abfälle verwertet. Das entspricht einer Quote von 82%. Diese Zahl ist seit dem Jahr 2019 nahezu unverändert. Der Wetterbericht, die Lage. Vorübergehend setzt sich Hochdruckeinfluss durch. Die Vorhersage, wechselnd bewölkt, an den Küsten und im Südwesten viel Sonne, im Südosten nachlassende Schauer, Höchstwerte 19 bis 27 Grad, morgen im Nordwesten und Westen Schauer, später auch in der Mitte und im Südwesten. Auch kräftige Gewitter mit Unwetterpotenzial möglich, sonst wolkig mit heiteren Abschnitten, Temperaturen 20 bis 27 Grad. Die weiteren Aussichten am Mittwoch wechselnd bewölkt mit Schauern und einzelnen Gewittern bei 17 bis 23 Grad. Das waren die Nachrichten.
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2: 13.30 Uhr die Nachrichten. Bundesentwicklungsministerin Alabali Radovan hat eine für heute geplante Libanon-Reise aus Sicherheitsgründen abgebrochen. Nach einem Tankstopp in Zypern ist die Rückreise nach Berlin geplant, berichtete eine mitgereiste Korrespondentin des Deutschlandfunks. Die Entscheidung wurde mit einer akuten Zuspitzung der Sicherheitslage begründet. Am Vormittag hatte Israels Ministerpräsident Netanyahu die Armee angewiesen, auch Ziele in den südlichen Vororten der Hauptstadt Beirut anzugreifen. Die israelische Armee war in den vergangenen Tagen im Süden des Nachbarlandes weiter nach Norden vorgerückt. Seit Anfang März wurden nach libanesischen Angaben bei israelischen Angriffen mehr als 2000 Menschen getötet, mehr als 1 Million Menschen wurden vertrieben. Alabali Radovan wollte sich ein Bild von der Situation der Binnenflüchtlinge im Land machen. Der nordrhein-westfälische Ministerpräsident Wüst hat angebliche Überlegungen über einen möglichen Kanzlertausch erneut zurückgewiesen. Personalspekulationen seien Quatsch, vor dem er ausdrücklich warnen wolle, sagte Wüst bei einer CDU-Klausur im sauerländischen Meschede. In Richtung des bei der Veranstaltung anwesenden Bundeskanzlers Merz sagte Wüst, dieser habe seine volle Unterstützung. In der vergangenen Woche hatte es mehrere Medienberichte gegeben, nach denen in der CDU über einen Kanzlertausch während der laufenden Legislaturperiode nachgedacht wird. Wüst wurde dabei als aussichtsreichster Nachfolgekandidat genannt. Sowohl von Merz als auch von Wüst waren die Spekulationen zurückgewiesen worden. Die Menge an Abfällen in Deutschland ist auf den niedrigsten Stand seit 15 Jahren zurückgegangen. Nach Angaben des Statistischen Bundesamtes in Wiesbaden waren es im Jahr 2024 fast 363 Millionen Tonnen. Das sind 4,6% weniger als im Jahr davor. Eine geringere Abfallmenge wurde zuletzt im Jahr 2009 mit 359 Millionen Tonnen registriert. Am deutlichsten gingen die Abfälle im Baubereich zurück. Dort waren es etwa 8% weniger als im Vorjahr. In diesem Sektor entsteht etwa die Hälfte des Abfalls in Deutschland. Private Haushalte und Einrichtungen wie etwa Kindergärten und Krankenhäuser verursachten dagegen etwas mehr Müll. Wie das Statistikamt weiter mitteilte, wurden insgesamt rund 296 Millionen Tonnen Abfälle verwertet. Das entspricht einer Quote von 82%. Diese Zahl ist seit dem Jahr 2019 nahezu unverändert.

0: als es noch von Orbáns Fidesz-Partei dominiert wurde. Der neue Regierungschef fordert seit seinem Wahlsieg den Rücktritt des Staatsoberhauptes. Modjos Tiso-Partei hat im neuen Parlament die nötige Zweidrittelmehrheit, um Verfassungsänderungen zu beschließen. In der kenianischen Stadt Nanyuki haben hunderte Menschen gegen ein geplantes Ebola-Quarantänezentrum protestiert. Die Einrichtung soll auf dem Luftwaffenstützpunkt Laikipia entstehen und US-Bürger aufnehmen, die dem Virus ausgesetzt waren. Das oberste Gericht des ostafrikanischen Landes hatte den Bau der Einrichtung und die Aufnahme ausländischer Patienten bis zur Prüfung von Klagen vorerst untersagt. Die klagenden Organisationen erklärten zur Begründung, das fragile Gesundheitssystem stehe einer Aufnahme von Patienten zur Quarantäne entgegen. Ein US-Regierungsvertreter hatte erklärt, ein neues Quarantäne- und Behandlungszentrum solle verhindern, dass betroffene US-Bürger aus der Demokratischen Republik Kongo in die USA ausgeflogen werden müssten. Der kenianische Gesundheitsminister Duale sagte, das Quarantänezentrum sei für jeden gedacht, nicht nur für US-Bürger. Das Wetter wechselnd bewölkt, an den Küsten und im Südwesten viel Sonne, im Südosten nachlassende Schauer, Höchstwerte 19 bis 27 Grad, morgen im Nordwesten und Westen Schauer, später auch in der Mitte und im Südwesten. Auch kräftige Gewitter mit Unwetterpotenzial möglich, sonst wolkig mit heiteren Abschnitten, Temperaturen 20 bis 27 Grad. Das waren die Nachrichten.
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2: 14.30 Uhr die Nachrichten. Die Rentenversicherung rechnet mit einem deutlicheren Anstieg der Beitragssätze als bisher. In der sogenannten Frühjahrsfinanzschätzung geht die Rentenversicherung bis 2029 von einem Anstieg auf 20% der Bruttolöhne aus. Derzeit liegt der Beitragssatz bei 18,6%. Die tatsächliche Entwicklung hängt nach Angaben der Rentenversicherung von der Wirtschaftsentwicklung sowie der Umsetzung der Reformpläne im Bund ab. Die Gesamteinnahmen der Rentenversicherung im vergangenen Jahr wurden in der Frühjahrsschätzung auf 417 Milliarden Euro beziffert. Die Ausgaben waren rund 4 Milliarden Euro höher. Berechnungen zufolge drohen die Fehlbeträge im Rentensystem noch deutlich größer zu werden, wenn in den kommenden Jahren geburtenstarke Jahrgänge in Rente gehen. Die Bundesregierung gibt derzeit keine Zusage für die von ihr ursprünglich geplante BAföG-Erhöhung. Regierungssprecher Cornelius verwies in Berlin auf den Koalitionsvertrag von Union und SPD, in dem zwar eine Reform der Studienförderung vorgesehen ist, die Vereinbarung aber stehe, wie andere, auch unter einem Finanzierungsvorbehalt. Die Gespräche innerhalb der Bundesregierung über das Thema dauerten an, fügte Cornelius hinzu. Forschungsministerin Baer hatte am Wochenende erklärt, die Reform werde von den Regierungsfraktionen nicht mehr unterstützt. Die Äußerungen wurden vom Koalitionspartner SPD zurückgewiesen. In ihrem Koalitionsvertrag hatten Union und Sozialdemokraten angekündigt, die BAföG-Leistungen in mehreren Schritten, beginnend mit dem kommenden Wintersemester, anzuheben. Dauerhaft soll dabei das Niveau der Grundsicherung angestrebt werden. Die AfD ist vor dem Verwaltungsgericht Hannover mit einem Eilantrag gegen den niedersächsischen Verfassungsschutz gescheitert. Die Geheimdienstbehörde darf die AfD vorläufig zu einem Beobachtungsobjekt von erheblicher Bedeutung hochstufen. Die Voraussetzungen dafür seien mit dem vom Verfassungsschutz gesammelten Belegen gegeben, teilte das Gericht zur Begründung mit. Der Charakter der Partei wird demnach von Bestrebungen gegen die freiheitliche demokratische Grundordnung geprägt. Es lasse sich ein verfassungsfeindlich geprägtes Gesamtbild attestieren, heißt es weiter. Die Entscheidung ist nicht rechtskräftig. Die AfD kann Beschwerde beim niedersächsischen Oberverwaltungsgericht einlegen. Der ungarische Ministerpräsident Modgor will Staatspräsident Sulyok durch eine Verfassungsänderung aus dem Amt entfernen. Die nötigen Entscheidungen würden zeitnah getroffen, sagte Modgor in Budapest. Dort hatte er in Begleitung von Justizministerin Görög das Staatsoberhaupt an seinem Amtssitz aufgesucht. Gestern war eine Frist abgelaufen, die Modgor für einen freiwilligen Rücktritt Sulyoks gesetzt hatte. Modgor ist seit dem 9. Mai im Amt. Er löste den Rechtspopulisten Orbán ab. Präsident Sulyok war 2024 vom Parlament gewählt worden, als es noch von Orbáns Fidesz-Partei dominiert wurde. Der neue Regierungschef fordert seit seinem Wahlsieg den Rücktritt des Staatsoberhauptes. Modgors Tiso-Partei

0: Eine Waffenruhe, die von der Hisbollah-Miliz allerdings nicht anerkannt wird. Die vom Iran unterstützten Islamisten setzen ihre Angriffe auf Israel fort. Die israelische Armee wiederum rückte in den vergangenen Tagen weiter in den Libanon vor. Bundesentwicklungsministerin Alabali Radovan brach eine für heute geplante Libanon-Reise aus Sicherheitsgründen ab und flog nach einem Zwischenstopp in Zypern nach Berlin zurück. Das Wetter wechselnd bewölkt, an den Küsten und im Südwesten viel Sonne, im Südosten nachlassende Schauer, Höchstwerte 19 bis 27 Grad. Morgen im Nordwesten und Westen Schauer, später auch in der Mitte und im Südwesten. Auch kräftige Gewitter mit Unwetterpotenzial möglich, sonst wolkig mit heiteren Abschnitten, Temperaturen 20 bis 27 Grad. Die weiteren Aussichten am Mittwoch wechselnd bewölkt mit Schauern und einzelnen Gewittern bei 17 bis 23 Grad. Das waren die Nachrichten.
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0: Herzlich willkommen zu Unknown Queens, unserem Podcast, in dem wir die Errungenschaften von Frauen aus Wissenschaft und Kultur würdigen möchten. Leistungen und Erfolge von Frauen wurden und werden oft übersehen, vergessen oder ganz bewusst verschleiert. Mit diesem Podcast rücken wir in den Mittelpunkt, was die Geschichtsschreiber ausgelassen haben. Unknown Queens wird von Studierenden gemacht, darum begegnen euch in den Folgen immer mal wieder neue Stimmen und Perspektiven. Und damit nochmal ein herzliches Willkommen zu unserer neuen Podcast-Folge hier von Unknown Queens. Ich bin Marie und mir gegenüber sitzt der Enno und wir beschäftigen uns heute mit einer Person, von der ich persönlich vorher noch nichts gehört habe.
1: Ich auch nicht. Also du bist nicht allein und vielleicht ihr, viele von den zuhörenden Personen, haben auch noch nichts von ihr gehört, aber so besser, dass wir den Podcast jetzt aufnehmen.
0: Ja, darum geht's ja auch ein bisschen. Und die Person, die Frau, über die wir heute reden, ist, kann man sagen, eine der wichtigsten literarischen Frauen in Kairo gewesen oder generell aus der arabischen Welt vielleicht auch und hat sehr großen Einfluss auf die literarische Kultur zu ihrer Zeit auch gehabt und ihr Leben hat sich dann aber irgendwann gewandelt und ja, von ihren ganz vielen Anbetern sind am Ende nicht so viele übrig geblieben.
1: Es geht bei uns heute um Mai Ziyade. Mai Ziyade war eine der wichtigsten Dichterinnen, Journalistinnen und Übersetzerinnen der arabischen Welt im frühen 20. Jahrhundert. Sie schrieb vor allem auf Französisch und Arabisch und hat eine Vielzahl von Büchern veröffentlicht, für verschiedenste Zeitungen geschrieben und war auch die Gründerin eines literarischen Salons in Kairo, der ja so ein Dreh- und Angelpunkt dieser Kulturszene in dieser arabischen Metropole in dieser Zeit war.
0: Ja, du hast es eben schon gesagt, sie hat auf verschiedenen Sprachen geschrieben, übersetzt und ich glaube, da gehen wir später auch nochmal drauf ein, aber schon mal so viel, ich konnte gar nicht genau zählen, wie viele Sprachen sie spricht, was nicht an meiner mangelnden Zählfähigkeit liegt, möchte ich auch dazu sagen. Und sie war nicht nur in literarischen Zirkeln unglaublich wichtig zu ihrer Zeit, sondern sie zählt auch als eine wirklich wichtige Person des Feminismus in der arabischen Welt. Und das, obwohl sie nicht als Aktivistin auf die Straße gegangen ist, sondern eben über ihre Kulturarbeit feministische Werte und Ideen transportiert hat.
1: Umso erschreckender, sage ich jetzt mal, dass Mai Ziyade für so lange Zeit vergessen wurde, was schon bei ihrem Tod, wie gesagt, anfing. Aber auch in den Jahrzehnten danach verschwand sie so ein bisschen vom Radar. Aber genau deshalb bin ich sehr froh, dass wir sie jetzt nochmal auf die Bühne heben und auch in einem deutschsprachigen Podcast besprechen.
0: Mai Ziyade ist 1886 in Nazareth geboren, damals noch Teil des Osmanischen Reichs. Und was ich erwähnen möchte,

0: Geliebte, die liebe Mai, die wurde als Marie geboren. Marie Siade, sie hat sich später selbst umgetauft, aber da sie meine Namensvetterin ist, wollte ich es einfach mal einwerfen.
1: Das stimmt. Also bei Marie aus Nazareth denke ich auf jeden Fall als erstes an, ja, ich denke leider nicht an dich als erstes, sondern an die etwas bekanntere Marie aus Nazareth, so, aber Nazareth zu der Zeit war, kann man nicht unbedingt sagen, eine Metropole, eher ein etwas verschlafenes Städtchen mit 6.500 Einwohnern und einer überwiegend christlichen Bevölkerung. Auch die Familie von Mai war christlich, ihr Vater kam aus dem Libanon und ihre Mutter kam aus einer lokalen palästinensischen Familie. In dieser Zeit, im späten 19. Jahrhundert, war die gesamte Region in einem großen Umbruch. Zwar gehörte die Region noch zum Osmanischen Reich, der europäische Einfluss in der Levante, also sag ich jetzt mal der östlichen Küste des Mittelmeeres, war zu dem Zeitpunkt aber schon sehr stark.
2: Die Briten waren etwas weiter südlich in Ägypten und haben das Land kontrolliert und vor allem im Libanon waren die Franzosen sehr stark involviert.
1: Und die Macht der westlichen Kolonialmächte in der Levante entstand vor allem durch Handelsprivilegien, aber auch durch Softpower in Form von Schulen und Universitäten. Und die christliche Bevölkerung spielte dabei so eine etwas ambivalente Rolle, weil sie zum einen engere Beziehungen zu den Franzosen hatte, einfach wegen der geteilten Religion auch, und damit auch zu Ideen, die teilweise aus Frankreich oder dem Westen kamen. Gleichzeitig sie aber auch ein tragendes Element der arabischen Nationalbewegung waren.
0: Du hast es eben auch schon erwähnt, Mais Mutter war palästinensische Christin und ihr Vater libanesischer Maronit. Und jetzt haben wir neulich schon mal darüber gesprochen. Ich weiß gar nicht so genau, was ein Maronit ist. Magst du das nochmal kurz so einordnen?
1: Die maronitische Kirche ist im Endeffekt eine christliche Gruppe, die vor allem auch im Libanon oder im Allgemeinen in der Levante verwurzelt ist. Und das Besondere bei denen ist, dass sie sich auch auf den Papst beziehen. Also im Endeffekt sind sie ein Teil der katholischen Kirche.
0: Genau, und diese verschiedenen Ausrichtungen, auch in religiöser Hinsicht, aber auch die Herkunftsorte ihrer Eltern, vereinen sich natürlich in Mai. Und das wird man auch später nochmal sehen, dass die verschiedenen arabischen, ja kann man sagen, Subkulturen vielleicht, wie so eine kosmopolitische panarabische Identität in Mai zusammenkommen. Und was ich ganz interessant finde, auch im Hinblick darauf, dass Mai ja Dichterin und Schriftstellerin wird oder war, ist, dass ihre Mutter dafür bekannt war, dass sie arabische Gedichte und Lieder, super viele davon rezitieren konnte. Also die hatte so ein unglaubliches Gedächtnis für arabische Poesie scheinbar. Und wenn wir über Mais Kindheit reden, ist vielleicht auch noch wichtig zu erwähnen, dass sie schon früh einen Verlust erleiden musste, denn ihre Eltern haben auch noch einen Sohn bekommen, also sie hatte einen kleinen Bruder und der ist eben schon als junges Kind verstorben und da halt vielleicht auch noch so ein bisschen ein Trauma in Mai dann später nach.
1: Allgemein, so als wir uns halt mit ihrer Kindheit auseinandergesetzt haben, kam für mich so der Einfluss rüber, dass sie schon eine etwas einsame Kindheit hatte, so ein bisschen, und vor allem eine, die vor allem durch andere Erwachsene auch geprägt war, also dass sie wenig, sag ich jetzt mal, Spielgefährten in ihrem Alter hatte und sich vielleicht auch nicht so dolle für die Sachen interessiert hat, die einen die Kinder sonst so interessieren, sondern dass sie sehr früh zum Beispiel auch schon einfach literarisch interessiert war und ja, eher schon so ein bisschen eine Einzelgängerin in der Zeit war.
0: Und das wurde, glaube ich, auch nochmal verstärkt, dadurch, dass sie dann auf eine Klosterschule gegangen ist. Ihre erste Ausbildung war nämlich an der Schule der Schwestern St. Josef in Nazareth eben. Und hier lernte sie dann auch direkt verschiedene Sprachen, da hat das schon angefangen. Also sie hat Französisch gelernt, Italienisch und natürlich hat sie als Muttersprache auch Arabisch gesprochen. Und im Endeffekt hat sie wirklich diverse Sprachen in ihrem Leben gelernt. Die Quellen unterscheiden sich so ein bisschen bei der genauen Zahl, aber ich glaube, wir haben uns auf 6 bis 9 geeinigt.
1: Ja, das stimmt. Aber das war so was ich bei ihr einfach so total beeindruckend fand, wie so jemand, der ja auch nicht wie wir die Möglichkeit hat, total viel zu reisen oder mit Bubble zu lernen oder sowas, so viele Sprachen einfach lernen kann. So, es ist wirklich echt total beeindruckend, weil sie wenn wir später sehen, ja auch diese Sprachen wirklich benutzt hat. Sie wurde in dieser Klosterschule auch stark schon literarisch geprägt, vor allem durch die französische Romantik, was sich auch gerade in ihrem Frühwerk sehr niederschlägt.
0: Und dann ist ihre Familie 1908 umgezogen. Sie sind nach Kairo gezogen. Das heißt, sie haben so dieses kleine, verschlafene Städtchen vielleicht verlassen und sind wirklich in eine Riesenmetropole gezogen.
1: Kairo war und meines Wissens ist auch immer noch die größte Stadt der arabischen Welt. Und gerade nicht nur in Kairo, sondern auch in anderen ägyptischen Städten wie Alexandria floss damals ein extrem diverses Milieu einfach zusammen. Also Menschen aus allen Teilen der arabischen Welt, aber auch ja, Menschen aus anderen Teilen des Mittelmeerraums vor allem. Also das war eine total kosmopolitische und dynamische Gesellschaft, die Mai davor gefunden hat. Höchstwahrscheinlich, wir waren ja nicht genau dabei, aber so stelle ich mir das zumindest vor.
0: Ja, in dieser neuen Umgebung findet Mai auch nochmal mehr Zugang, sage ich mal, zu ihrem literarischen Ich. Sie hat erstmal unterrichtet. Sie hat Französisch an Privatschulen unterrichtet, aber auch für reiche ägyptische Familien Privatunterricht angeboten. Und dann findet sie aber ihren Einstieg in den Journalismus durch die Zeitung Al-Mahrusa, die an ihren Vater übergeben wurde. Also der hat das geleitet. Und ihre ersten journalistischen Artikel erschienen dann ab 1909. Al-Mahrusa ist auch jetzt keine super kleine Zeitung. Also das ist eine ägyptische Zeitung, die auf jeden Fall eine gewisse Reichweite hatte. Und nachdem sie eben durch den Journalismus ihre ersten Publikationserfahrungen gesammelt hat, hat es auch nicht mehr lange gedauert, bis sie ihre erste Gedichtsammlung veröffentlicht hat, allerdings unter einem Pseudonym. 1911 kam der Gedichtband Fleur de Rêve raus und veröffentlicht hat Mai den unter dem Namen Isis Kopia.
1: Kopia als ja eine etwas indirekte Übersetzung des Namens Siade. Und Isis als Referenz zur ägyptischen Göttin Isis, der ja, wichtigsten Göttin im altägyptischen Götterpantheon. Und da sieht man schon, dass sie sich auf jeden Fall auch an sehr starken weiblichen Figuren schon damals orientiert hat. Und weil es ja um eine Dichterin geht, wollen wir euch jetzt auch nicht vorenthalten, mal ein bisschen was zu hören, was sie damals in ihrem Frühwerk geschrieben hat.
2: Und unsere Kollegin Miri hat für uns eines ihrer Gedichte im Original Französisch eingesprochen.
1: Das wäre jetzt erstmal ein kleiner Eindruck von Mai Siades Poesie.
3: À la lune. Au fond de ton palais, fait d'azur et d'été, aux lunes languissantes en ta pâle insomnie. À quoi donc rêves-tu, contemplatrice amie, dont le large regard tombe mystique et clair? Quel est-il, dis-le-moi, cet inlassable rêve, qui sur ton front brillant jette un reflet blafard. Ce rêve qui te fait songer la nuit bien tard, qui toujours recommence et ne jamais s'achève. Brille sans te lasser, bel astre de la nuit, brille pour consoler mes longues insomnies. J'aime tes clairs rayons et la brise qui fuit, et les pleurs langoureux des tristes harmonies.
0: Das war das Gedicht à la lune, also an den Mond, aus Mais Gedichtband Fleur de Rêve. Und das Gedicht ist eine Art ja, melancholische Ode an den Mond und seine klaren Strahlen, die dem schlaflosen, lyrischen Ich quasi Trost spenden sollen. Ja, man hört hier auf jeden Fall so diese romantischen Aspekte, die Mai halt in ihren frühen Werken sehr verkörpert hat, stark heraus.
1: Fleur de Rêve war dann auch das erste Werk von ihr, was zwar unter einem Pseudonym erschienen ist, aber erstmal auch größeres Aufsehen erregt hat. Und sie ja Stück für Stück zu einer wichtigen Figur der literarischen Bewegung vor dem Hintergrund der Nachter machte. An der Stelle würden wir gerne ein paar Worte zur Nachter auch verlieren, weil das einfach ja eine sehr wichtige Epoche oder Bewegung in der arabischen Welt in dieser Zeit war. Nachter heißt so ein bisschen was wie Erwachen auf Arabisch und bezeichnet halt eine literarisch-kulturelle Aufbruchsbewegung im 19. und frühen 20. Jahrhundert. Und die hat den arabischen Raum kulturell und intellektuell einfach sehr stark geprägt. Sie war nicht auf ein einzelnes Land begrenzt, sondern im Endeffekt in den meisten arabischen Ländern präsent. Aber der Libanon und Ägypten, also genau die Gegend, wo Mai auch gelebt hat, waren schon, kann man schon als starke Zentren davon bezeichnen. Ein ganz zentrales Element der Nahda ist die Idee eines arabischen Nationalbewusstseins und die Besinnung halt auf eine geteilte arabische Kultur und Identität und damit verbunden auch der Ruf nach gesellschaftlich-politischen Veränderungen. Die Vertreter forderten zum Beispiel eine größere Teilnahme der BürgerInnen in der Politik und in der Gesellschaft. Das war zum Beispiel auch die Zeit, wo die erste Verfassung in der arabischen Welt geschrieben wurde. Das war in Tunesien in den 1860er Jahren. Und genauso wie sich in Europa halt ein Nationalbewusstsein in vielen Staaten oder vielen Gegenden herausbildete, war das auch in vielen arabischen Ländern so. Entweder halt ein länderspezifisches Nationalbewusstsein, aber vor allem auch ein panarabisches Nationalbewusstsein. Und für dieses Bewusstsein war die arabische Sprache ganz entscheidend. Die arabische Hochsprache, das man so als Arabisch kennt, gibt es zwar schon länger, aber wurde auch erst in der Zeit kodifiziert und quasi festgelegt. Und da auch in der Zeit wirklich ja erst in größerem Ziel Sachen massenhaft gedruckt wurden. Der Buchdruck war davor nicht so verbreitet in den meisten arabischen Ländern, hat sie sich halt auch einfach als Standardsprache etabliert. Und damit zusammen, es wurde viel gedruckt. Was wurde gedruckt? Zeitungen natürlich zum einen, aber vor allem auch Literatur. Und deshalb gilt diese Zeit auch als eine totale Blütezeit der Literatur. Und in diesem Bereich muss man auf jeden Fall auch die Frau erwähnen, über die wir heute sprechen, also Mai Ziade.
0: Mai reiht sich da auf jeden Fall sehr ein und ist, glaube ich, auch einfach zum richtigen Zeitpunkt am richtigen Ort irgendwie gewesen für das, was sie ja auch zu sagen hatte. Und wenn wir mal kurz über Sprache auch reden und nicht nur das, was sie geschrieben hat, können wir einen guten Bogen spannen zu einer Rede, die sie gehalten hat, und zwar zu Ehren des Poeten Khalil Mutran. Und die Rede erwähne ich deswegen, weil sie Mai so richtig auf den Plan gerufen hat. Also sie war plötzlich auf dem Radar von sehr vielen wichtigen literarischen Persönlichkeiten in Ägypten. Und infolgedessen hat sie dann 1912 auch einen literarischen Salon gegründet, wo sie eben einen Raum geschaffen hat, wo verschiedene Menschen zusammenfinden können, die an Literatur interessiert sind, die in den Austausch treten wollen, und hat damit als erste Frau so einen literarischen Salon in der arabischen Welt auch gegründet und geleitet.
1: Vielleicht zu der Dankesrede noch, das fand ich damals ganz interessant. An den Quellen wurde auch so beschrieben, dass die Leute, die ihrer Rede zugehört haben, was größtenteils Männer waren, so meinten, boah, es ist so beeindruckend, dass eine Frau so reden kann und so weiter. So. Und das zeigt vielleicht ein bisschen, in was für einem Milieu sie sich da auch durchsetzen musste. So. Also ja. Umgeben von Männern, die offensichtlich ein Frauenbild hatten, so was davon ein bisschen gecrashed wurde, dass eine Frau selbstbewusst und frei redet.
0: Ja, und ohne zitternde Stimme. Das ist, glaube ich, bei mir auch hängen geblieben. Ja. Das wirklich so, oh mein Gott, ihre Stimme hat ja gar nicht gezittert und die steht auf einer Bühne.
1: Ja, genau. Das ist ganz ganz interessant. Dieser Dienstagssalon, dessen Bedeutung wird von sehr vielen Personen stark hervorgehoben und war halt in vielerlei Hinsicht ein Unikat. Einmal, weil es so eine Art von Institution jetzt auch nicht unglaublich viel gab und vor allem, weil es keine andere gab, die von einer Frau geleitet wurde. Und auch innerhalb des Salons muss die Stimmung wohl ja sehr besonders und einzigartig gewesen sein. Es gibt ein Zitat von einem der Poeten, der den Salon regelmäßig frequentiert hat. Der meinte, Mai's Salon war demokratisch. Er war offen für alle. Dort sprach man in vielen Sprachen über alles, was das Leben bewegt. Ich finde, das klingt eigentlich nach einem ganz guten Vibe.
0: Ja, in der Recherche habe ich auch gesehen, also wenn man so Salons gekannt hat, dann halt so in der Oberschicht und für so eine Elite. Und Mai hat aber auch mit ihrer Herkunft so aus der Mittelschicht, also sie war natürlich durchaus privilegiert, dadurch, dass sie auch so früh akademisch ausgebildet wurde. Aber sie kam halt trotzdem nicht so aus dieser elitären Oberschicht. Und genau deswegen hat sie, glaube ich, auch so einen ja sehr demokratischen Raum schaffen wollen und hat das, glaube ich, auch erreicht.
1: Ja, das glaube ich auch. Das Kaleidoskop an Menschen, die diesen Salon frequentierten, ist sehr weit und vor allem für Menschen, die sich in der arabischen Literatur des frühen 20. Jahrhunderts sehr gut auskennen, werden da wahrscheinlich viele bekannte Namen dabei sein. Ich persönlich bin kein Überexperte dafür und vielleicht auch nicht alle von den HörerInnen von uns, aber trotzdem wollen wir ein, zwei Namen kurz einwerfen. Einmal einer der regelmäßigen Besucher war Khalil Mutran, den wir schon einmal erwähnt haben, für den sie diese Dankesrede gehalten hat, die so beeindruckend oder so viele Leute beeindruckt hat. Und eine andere wichtige Person, die den Salon regelmäßig frequentierte, war Huda Sha'arawi. Das war eine führende ägyptische Feministin und Frauenrechtlerin und auch eine Gründungsfigur im Endeffekt oder die Gründungsfigur der ägyptischen Frauenbewegung. Mai hat sie schon einmal an der Universität kennengelernt, aber Sha'arawi hat dann, wie gesagt, auch öfters den Salon frequentiert und ja, zu diesem eher kulturell ausgerichteten Milieu, was dort geschaffen wurde, auch nochmal so ein klares politisches Element mit reingebracht, weil sie halt, wie gesagt, ganz klar eine politische Aktivistin auch war.
0: Mais Salon war halt so eine sehr einzigartige Institution ihrer Zeit. Also nicht nur, es wurde von einer Frau geleitet und es gab nicht so viele, die halt so demokratisch und so zugänglich auch waren. Aber auch ganz spannend, finde ich, Mai hat so eine offene Briefkultur auch gefördert innerhalb ihres Salons. Und deswegen sind auch so viele Sachen, sag ich mal, in der Geschichte nicht verloren gegangen, die Thema in dem Salon waren, weil die Anwesenden halt immer dazu aufgerufen waren, sich nochmal zu Diskussionspunkten und zu Gedankenanstößen auch nachträglich noch zu äußern in Form von Briefen, die dann unter anderem auch veröffentlicht wurden.
1: Zumindest wurde viel davon auch aufbewahrt, was für uns, für die Nachwelt sehr gut ist, dass das auch nochmal nachempfunden werden kann, ja, was eigentlich da alles so passiert ist in dieser Zeit, die ja jetzt schon auch lange zurücklegt, 100 Jahre ungefähr. An dem Punkt ist es auch nochmal vielleicht wichtig, ich habe ja gerade schon die eine Besucherin ihres Salons, Huda Sha'arawi, erwähnt, eine führende Feministin in Ägypten. Was Mais Rolle und ihre Position zum Feminismus und zur Rolle der Frau war. Wie gesagt, sie war nicht die Aktivistin, die mit Plakaten auf der Straße unterwegs war, aber sie hat halt mit ihrer Literatur und dem, was sie geschrieben hat, trotzdem quasi in der kulturellen Sphäre einen total wichtigen Beitrag geleistet. Eine der Sachen, für die sie vor allem von der Nachwelt auch hervorgehoben wurde, war, dass sie als erste Frau in der arabischen Welt den Ausdruck überhaupt von der Sache der Frauen oder der feministischen Sache verwendet hat auf Arabisch. Al-Qadiyya al-Naswiyya. Und das war etwas, was es im Endeffekt davor als Begriff so nicht gab. Und vielleicht ist das ja auch eine der großen Verdienste, die LiteratInnen uns geben können, dass sie uns Worte und Begriffe geben, die wir dann verwenden können und die irgendwann in der breiten Gesellschaft auch Verwendung finden. Sie hat auch in ihrem literarischen Schaffen auch einfach viel über wichtige weibliche Personen geschrieben, hat zum Beispiel Biografien über wichtigere Frauen gerade auch in der Literatur veröffentlicht. Und das hat auch durchaus dazu geführt, dass sie in der ägyptischen Gesellschaft durchaus umstritten war.
0: Das ist ja auch nicht verwunderlich, wenn man sich eben anschaut, über was für Themen Mai auch geschrieben hat und auch gesprochen hat. Sie betonte in ihrer Arbeit vor allem die Wichtigkeit auch von Bildung für Frauen, weil Frauen nicht nur in den kulturellen Sphären ausgegrenzt waren teilweise, sondern ihnen eben auch ein höherer Bildungsweg noch verwehrt war. Und gerade weil Mai ja das Privileg genossen hat, in diese Kreise hervorzudringen, war es ihr ein sehr großes Anliegen, andere Frauen auch mitzuziehen und auch für die zukünftigen Frauen eben diesen Weg irgendwie sichern zu können. Und da reiht sich zum Beispiel auch eine Konferenz ein, die sie initiiert hat. Diese Konferenz war 1921 und hatte den Namen Le but de la vie, das Ziel des Lebens zu Deutsch. Und bei dieser Konferenz hat Mai arabische Frauen dazu aufgerufen, zwar offen für westlichen Fortschritt zu sein, aber die eigene Identität nicht zu verlieren. Also da kommt nochmal so dieser Impuls von der Nachda auch, glaube ich, mit durch, dass es eben um so eine arabische Identität ging, aber eben auch um eine Art von Fortschritt.
1: Das fand ich im Allgemeinen bei ihr sowas, wo ich den Eindruck hatte, es vermischt sich sehr zum einen diese Offenheit auch oder die Wertschätzung für Ideen oder ja Kultur, die aus Europa oder groß gesagt dem Westen kam, aber gleichzeitig diese Betonung auch, dass es wichtig ist, die eigene Identität als arabische Menschen oder als arabische Frauen nicht zu verlieren. Ich finde ein Zitat, wo sich, ja, sage ich jetzt mal, ihre feministische Position nochmal ganz gut rauskristallisiert, ist das folgende.
0: Wir singen vergeblich schöne Worte, Worte der Freiheit und Unabhängigkeit. Wenn ihr, Männer des Ostens, den Kern der Sklaverei in euren Häusern bewahrt, repräsentiert durch eure Frauen und Töchter, werden dann die Kinder der Sklaven frei sein?
1: Im Endeffekt, ihre Position war, es kann nicht wirklich eine Freiheit in der Gesellschaft geben, wenn, sag ich mal, die Hälfte der Gesellschaft unfrei ist. Also sozusagen so, wie können auch die männlichen Kinder von jemand frei sein, wenn ihre Mütter und Schwestern nicht frei sind? Das finde ich ein ziemlich klugen Gedanken, ehrlich gesagt.
0: Ja, das halt auf jeden Fall auch irgendwie nach, wenn man sich das anhört oder anschaut. Mit dieser Art von Gedankengut ist Mai ja auch in die literarische Geschichte jetzt endlich doch eingegangen. Und sie hat eben halt Gedichte, aber auch Essays und Romane und Übersetzungen vor allem veröffentlicht.
1: Da kommen wir jetzt wieder zu unserer Begeisterung für ihren Sprachen, für diesen reichen Strauß an Sprachen, die sie irgendwie am Start hatte.
0: Absolut, denn was wir euch noch nicht verraten haben, ist, dass Mai auch Deutsch konnte.
1: Ja, sie hat auch das Buch Deutsche Liebe, den All-Time-Klassiker des Religionswissenschaftlers Max Müller, vom Deutschen ins Arabische übersetzt. Was ich ziemlich beeindruckend finde, weil wie gesagt, sie hatte kein DeepL oder irgendwas und war auch nie in Deutschland und war trotzdem in der Lage, ja, offensichtlich durch eine ziemlich krasse Begabung für Sprachen sowas auch zu übersetzen. Das ist jetzt nur, was sie als vom Deutschen ins Arabische übersetzt hat. Sie konnte, wie gesagt, auch noch Französisch, Italienisch, Arabisch, Latein hatte sie auch Grundlagen drin. Mhm. Sie hat diverse Bücher und Gedichtsammlungen veröffentlicht, zum Beispiel halt, wie gesagt, eine Sammlung von Biografien verschiedener FeministInnen, verschiedene Essay-Sammlungen, auch einen sehr bekannten Essay namens Musawat, was wie heißt wie Gleichheit, also wo es auch um ja, die Gleichheit der Frauen in erster Linie ging. Und was ganz interessant ist in ihrem Schaffen, ist die Entwicklung von, ja, davon, welche Sprache sie vor allem halt für die Literatur verwendet hat.
0: Ja, wir hatten ja vorhin schon das Gedicht auf Französisch. Deswegen ist hoffentlich klar, dass sie am Anfang ihres Schaffens hat Mai viel auf Französisch geschrieben. Später hat sie sich dann aber quasi so rückbesinnt auf ihre Muttersprache, auf das Arabische und hat dann wirklich den allergrößten Teil ihrer Werke im Arabischen veröffentlicht.
1: Das finde ich bei Mai im Allgemeinen ganz interessant, dass sie halt so ein bisschen zwischen diesen Welten einfach auch gelebt hat, so, also von einer Mutter aufgezogen wurde, die ihr schon früh arabische Poesie nahegebracht hat, dann selber viel in Französisch geschrieben hat, aber dann quasi wieder den U-Turn gemacht hat, zum Arabischen vor allem hin. Und diese Vermischung, sag ich jetzt mal, aus westlichen Einflüssen kann man irgendwie sagen, oder zumindestens Ideen oder Elementen, die aus dem Westen stammten oder da vorher da waren. Und arabischen Einflüssen sieht man in ganz vielen Bereichen in der Sprache, aber zum Beispiel auch in der Art der Musik, die sie gemacht hat. Das konnte sie nämlich auch. Sie hat zum einen sehr gut Klavier gespielt, also ein Instrument, das vor allem aus Europa halt kam. Aber sie spielte halt auch sehr gut Oud. Ich weiß nicht, ob alle Zuhörenden das kennen, das Instrument. Das ist ja ein Saiteninstrument aus dem levantinischen Raum, so ein bisschen ähnlich wie eine Gitarre oder eine Laute, ein bisschen kleiner und mit ein paar mehr Saiten. Aber halt ganz klar ein Instrument aus dem arabischen bzw. levantinischen Raum. Also sie hat wirklich beides vereint und auch ihr eigenes arabisches Erbe sehr betont. Und zwar ihr sehr, sehr wichtig. Wenn wir über Wichtigkeit sprechen, sollten wir auf jeden Fall auch die Menschen erwähnen, die in ihrem Leben eine Rolle gespielt haben.
0: Ja, da gibt es vielleicht nicht ganz so viele, die zu ihrem, wie wir vielleicht so engeren persönlichen Kreis zählen würden. Sie hatte zwar zum Beispiel durch den Dienstagssalon immer sehr viele Menschen um sich rum, aber eben vor allem auf dieser intellektuellen Ebene und wenig so enge Bindungen, kann man vielleicht sagen.
1: Ich finde es ist ja immer schwer nachzukonstruieren, wie es genau war bei einer Person, die vor ungefähr 100 Jahren gelebt hat und über die, wie gesagt, auch lange einfach nicht viel geforscht wurde. Aber es scheint wirklich so, dass so ganz enge persönliche Bindungen in ihrem Leben, ja, dass es da nicht so viele gab, so, dass das auch schon so was war, was bei ihrer Kindheit schon ein Stück weit so war und sich so ein bisschen durchgezogen hat. Also als ich so über sie gelesen habe, habe ich auch so das Gefühl gehabt, es ist eine gewisse Tragik irgendwie in ihrer Person mit drinne oder sowas, so. Also war so mein Gefühl dazu.
0: Ja.
1: Was auch noch erwähnenswert ist, dass Mai selber nie verheiratet war und gleichzeitig sehr, sehr viele von den Männern, die ihren Salon frequentiert haben, sie sehr angehimmelt haben und auch viele Avancen gemacht haben. Also sie hatte keinen Mangel an Heiratsanträgen auf jeden Fall, das kann man nicht sagen. Gleichzeitig haben viele dieser Männer auch vor allem ihre Schönheit und ihre, Anziehungskraft als Frau betont und teilweise ihr literarisches Können und ihr Talent so ein bisschen in den Hintergrund gestellt. Kann man jetzt darüber rätseln, ob das vielleicht auch einer der Gründe war, warum sie all diese Avancen ausgeschlagen hat?
0: Ja, das Traurige daran ist auch, dass immer wenn Mai diese Avancen ausgeschlagen hat, waren natürlich Egos gekränkt. Und es hat sich ein bisschen darin niedergeschlagen, wie Mai auch in der Öffentlichkeit dargestellt wurde. Also auch wenn das vielleicht aus unserer Sicht keine schlimme Beschimpfung mehr ist, gab es zum Beispiel immer wieder Gerüchte darüber, dass sie eine Lesbe sei, was für ihren Ruf tatsächlich schädigend war zu der Zeit. Und aber auch so dieses große Ding, sie ist eine erwachsene Frau, sie ist nicht verheiratet, hat keine Kinder, so wie kann sie nur?
1: Die einzige Person, zu der Mai, dokumentiert zumindest, eine enge romantische Beziehung hatte, war interessanterweise in Amerika. Sie hatte nämlich einen 19-jährigen, ziemlich intensiven Briefwechsel mit dem Poeten Khalil Gibran, ursprünglich auch aus dem Libanon, aber hat in Amerika gelebt. Und dieser Briefwechsel ist zumindest von der Seite von Gibran noch erhalten. Also die Briefe, die Gibran an sie geschickt hat, die sind erhalten. Umgekehrt interessanterweise nicht.
0: Also die von Khalil Gibran, die sind veröffentlicht, aber die Briefe, die Mai an Gibran geschrieben hat, die sind nicht veröffentlicht. Da ist es scheinbar so, dass die Familie von Mai das nicht wollte und die eben unter Verschluss geblieben sind.
1: Okay, krass, dass es auch immer noch so ist. Mit Khalil Gibran entsponnen sich halt, es fing damit an, dass sie etwas über ein Werk von ihm geschrieben hat. Und dieser Briefwechsel hat sich wirklich über eine extrem lange Zeit fortgesetzt, wie gesagt, 19 Jahre. Die beiden haben sich nie face-to-face getroffen, aber auch aus diesem Briefwechsel ist ersichtlich, dass es wirklich eine richtig romantische Beziehung ist, war oder die sie da aufgebaut haben. Es gab zwar auch Unterbrechungen da teilweise, Zwischendurch hat Mai noch mal so für 3 Jahre geghostet einfach.
0: Also ja, so ist es übertragen quasi. Anscheinend hat Gibran halt in einem seiner Briefe mal geschrieben, ach, ich habe so lange nichts von dir gehört, schon 3 Jahre nicht. Und daraus lässt sich natürlich ableiten, dass Mai ihn auch mal geghostet hat.
1: Ja, offensichtlich so war das damals in diesem WhatsApp, was man halt dann über den Atlantik geschickt hat. Aber genau, da merkt man auf jeden Fall auch, dass sie eine Person war, für die offensichtlich intellektuelle oder kulturell-literarische Inspiration sehr wichtig war, wenn man sagen kann, dass die große Liebe ihres Lebens war, eine Liebe war, die sie eigentlich nur platonisch oder quasi literarisch verfolgt hat.
0: So, ja.
1: Was ich sehr, sehr interessant auch finde.
0: Wenn ich es richtig in Erinnerung habe, gab es auch so ein, zwei Experten zu Mai, die halt meinten, dass sie eben gerade diese idealisierte Art der Beziehung auch gesucht hat, dass sie eben gar nicht so dieses nahe Persönliche wollte, sondern auch intellektuell eben das so ein bisschen als abstrahiert hat vielleicht.
1: Der Tod von Khalil Gibran, der ist im Jahr 1931 dann gestorben, reiht sich dann auch ein in ja die spätere Phase von Mais Leben, die vor allem durch sehr schwere Verluste geprägt war und auch eine gewisse Tragik mit sich getragen hat.
0: Nachdem Mai und Khalil Gibran halt so eine lange Beziehung hatten, ist er, wie du gerade gesagt hast, 1931 verstorben und genau in diesem Zeitraum sind auch beide Eltern von Mai gestorben. Also 1930 ist der Vater gestorben, dann 31 Khalil Gibran und 32 war dann der Tod der Mutter. Das heißt, eigentlich alle engen Bezugspersonen, die Mai zu der Zeit in ihrem Leben hatte, sind auf einmal weg gewesen. Wirklich innerhalb von 3 Jahren sind alle 3 Menschen verstorben. Mai hat auf jeden Fall stark getrauert und hatte große Schwierigkeiten, da auch selbst irgendwie wieder rauszukommen. Spannenderweise hat sie dann wahrscheinlich entschieden, ich brauche einen Tapetenwechsel. Denn sie ist kurze Zeit, nachdem eben auch ihre Mutter verstorben ist, dann nach Italien gegangen, wie es übertragen ist, um ihre Sprachkenntnisse zu verbessern. Aber es wirkt halt wirklich so, als hätte sie einfach ein neues Umfeld gebraucht und hätte aus dieser Trauerphase auch irgendwie physisch und örtlich rausgemusst. Und sie ist dann erst zurück in den Libanon gekehrt, als 1936 ihr Cousin sie kontaktiert hat und meinte, ja, Mike, komm doch nach Hause, wir helfen dir, wir schauen, dass es dir wieder besser geht. Allerdings hat dieser Cousin es scheinbar nicht so gut mit ihr gemeint, denn Mai ist dann unter zweifelhaften Umständen von ihren Verwandten in eine psychiatrische Klinik eingewiesen worden.
1: Der Cousin hat es nämlich nicht unbedingt auf das Wohlergehen von Mai abgesehen, sondern man geht davon aus, vor allem auch auf ihr Vermögen, weil sie war, wie gesagt, Alleinerbin ihrer Eltern auch. Und da in dieser Klinik im Endeffekt die Mündigkeit entzogen wurde, hatte sie dann auch keine Handhabe mehr über Vermögen und ihr Erbe und natürlich auch das Geld, was sie selber verdient hatte. Also das scheint eine echt ziemlich miese Nummer von der Seite ihrer Familie auch einfach gelaufen zu sein. Sie hat sich gegen diese Maßnahmen, die von ihren Verwandten initiiert wurden, total zur Wehr gesetzt, ist dann auch in einen Hungerstreik getreten. Und auch einige Literaten, namhafte Literaten, gerade auch aus ihrem Umfeld in Kairo, haben dann einen Protest initiiert und gefordert, dass ihre Mündigkeit wiederhergestellt wird. Und das hat dann im Endeffekt auch geklappt, nach langem Kampf, aber auch, wie gesagt, erst nach 2 Jahren, die sie gegen ihren Willen im Endeffekt in psychiatrischen Krankenhäusern festgehalten wurde. Und erst danach konnte sie dann nach Kairo zurückkehren.
0: Und als sie dann letztendlich nach Kairo zurückgekehrt ist, hat da erstens ein Gerichtsverfahren auf sie gewartet, weil ihr Cousin eben auch auf dem Rechtsweg ihr die Mündigkeit dann noch nehmen wollte, nachdem das ja über die Psychiatrie nicht nachhaltig funktioniert hat. Zum Glück hat Mai den Rechtsstreit gewonnen. Also sie wurde als mental stabil eingeschätzt und hat dementsprechend die Verwaltung ihres Vermögens weiterhin inne gehabt. Aber auch ja ihre Förderung, ihr Support so in Kairo ist irgendwie weggebrochen. durch diese Phase in dieser psychiatrischen Anstalt, also diese Phase hat sich scheinbar auch sehr gebrochen. Und das ist, finde ich, nur verständlich, wenn man 2 Jahre in quasi Isolationshaft ist, einen Hungerstreik durchmacht und einfach halt nicht für sich selbst einstehen darf. Ich glaube, das kann jedem irgendwie sehr zusetzen. Und ja, diese Erfahrungen prägten dann auch ein Stück weit Mais Spätwerk. Und ja, eben auch ihr Salon kehrte dann nicht mehr zur alten Blüte zurück.
1: Die Mai, die nach Kairo zurückkam, war nicht die Mai, die davor das Zentrum des Kulturlebens dort mit gewesen war und mitgebildet hatte, sondern ja, die ein Stück weit, kann man sagen, gebrochen waren.
0: Mhm.
1: Und sie hatte dann noch ein paar öffentliche Auftritte, zum Beispiel noch kurz vor ihrem Tod 1941 an der amerikanischen Universität in Kairo, wo sie auch noch von einem ziemlich breiten Publikum sprach. Aber ist dann im Jahr 1941 im Alter von nur 54 Jahren verstorben. Auf ihrem Grab stand geschrieben, hier ruht das Genie des Ostens, das Vorbild für literarische und gesellschaftliche Eleganz. Diese doch ja sehr wohlwollende Grabinschrift kontrastiert so ein bisschen mit dem, wie ihr Erbe in ihren letzten Jahren, aber auch dann bei ihrem Tod und direkt danach halt weitergetragen wurde, auch nicht weitergetragen wurde.
0: Ja, gerade in diesen literarischen Kreisen hat es eigentlich Tradition, dass wenn jemand Bedeutendes verstirbt, dass man über dessen oder deren Werk spricht, schreibt, darauf Bezug nimmt und sich halt nochmal irgendwie dazu Stellung bezieht. Und das wurde bei Mai halt irgendwie gar nicht gemacht. Also die wurde von ihren vermeintlichen Kreis an Bekannten und irgendwo auch Freunden voll fallen gelassen.
1: Ja, total. Und man sieht es so ein bisschen auch schon daran, wie ihre Beerdigung war. Nur 3 Personen liefen hinter ihrem Sarg. Und das, obwohl es ja einen extrem großen Kreis an Leuten gab, die sie ja auch einfach zusammengebracht haben und die total von dem Raum, den sie geschaffen hatte, mit ihrem Salon profitiert hatten. So, also es hätte genug Menschen gegeben, die ihr was zu verdanken haben,
0: mhm,
1: und die ihr danach nicht wirklich Tribut gezollt haben oder sowas. So, was ganz interessant auch bei unserer Recherche war, war nicht nur rauszufinden, was über Mai sie hatte, sondern auch rauszufinden, was darüber, wie über sie Sachen überhaupt rausgefunden wurde, weil sie halt wirklich in den Jahrzehnten nach ihrem Tod kaum rezipiert wurde. Es gab wenig Material zu ihr. Die palästinensische Poetin und Schauspielerin Dana Dajani war dann auch eine der ersten Personen, die sie dann quasi aus der Vergessenheit wieder herausgeholt hat. Und in der Mitte der 2010er Jahre Antiquariate im Libanon gewälzt und durchforstet hat, um überhaupt Sachen, Werke, Material zu Ziade zu finden. Und auch bei der Internetrecherche hat man gemerkt, so, das Internet gibt es jetzt noch, also das Internet ist vielleicht auch einfach noch nicht so alt, aber dass es vor allem Material aus den letzten Jahren gab. Also man musste schon wirklich in den letzten 10 Jahren oder sowas halt gucken, ja, letzten 5 Jahren würde ich sagen, so,
0: ja,
1: dass es halt was zu ihr gab an Material, anderen Podcasts oder ähnlichen Informationen. Und davor war sie nicht wirklich jemand, der auf dem Radar so stark war oder so.
0: Ja, damit sind wir eigentlich auch schon wieder am Ende der Biografie von Mai Ziade angekommen. Mai ist ja eine Person, über die wir beide eigentlich noch nichts wussten. Wir hatten beide noch nichts von ihr gehört. Und umso spannender war es, glaube ich, jetzt auch so viel über sie zu lernen.
1: In diesem Sinne danken wir euch ganz herzlich fürs Zuhören. Ich hoffe, ihr habt genauso viel über Mai Ziades Leben gelernt, so wie wir beide.
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2: 15.30 Uhr die Nachrichten. Das Bundesverteidigungsministerium will per Gesetz regeln, dass wehrfähige Männer keine Genehmigung für längere Auslandsreisen benötigen. Dies solle im geplanten Reservestärkungsgesetz verankert werden, sagte eine Ministeriumssprecherin in Berlin. Es handle sich um den schnellstmöglichen Weg, Rechtssicherheit zu schaffen und mögliche Unklarheiten auszuräumen. In dem zum Jahreswechsel in Kraft getretenen neuen Wehrdienstgesetz ist ein Passus enthalten, wonach sich Männer im wehrfähigen Alter längere Auslandsreisen grundsätzlich genehmigen lassen müssen. Als Reaktion auf Kritik setzte das Verteidigungsministerium die Regel per Allgemeinverfügung außer Kraft. Ein Gutachten des Wissenschaftlichen Dienstes des Bundestags kam allerdings zu dem Schluss, dass diese rechtswidrig und somit ungültig sein könnte. Die Rentenversicherung rechnet mit einem deutlicheren Anstieg der Beitragssätze als bisher. In der sogenannten Frühjahrsfinanzschätzung geht die Rentenversicherung bis 2029 von einem Anstieg auf 20% der Bruttolöhne aus. Derzeit liegt der Beitragssatz bei 18,6%. Die tatsächliche Entwicklung hängt nach Angaben der Rentenversicherung von der Wirtschaftsentwicklung sowie der Umsetzung der Reformpläne im Bund ab. Die Gesamteinnahmen der Rentenversicherung im vergangenen Jahr wurden in der Frühjahrsschätzung auf 417 Milliarden Euro beziffert. Die Ausgaben waren rund 4 Milliarden Euro höher. Berechnungen zufolge drohen die Fehlbeträge im Rentensystem noch deutlich größer zu werden, wenn in den kommenden Jahren geburtenstarke Jahrgänge in Rente gehen. Die Bundesregierung gibt derzeit keine Zusage für die von ihr ursprünglich geplante BAföG-Erhöhung. Regierungssprecher Cornelius verwies in Berlin auf den Koalitionsvertrag von Union und SPD, in dem zwar eine Reform der Studienförderung vorgesehen ist. Die Vereinbarung aber stehe, wie andere auch, unter einem Finanzierungsvorbehalt. Die Gespräche innerhalb der Bundesregierung über das Thema dauerten an, fügte Cornelius hinzu. Forschungsministerin Baer hatte am Wochenende erklärt, die Reform werde von den Regierungsfraktionen nicht mehr unterstützt. Die Äußerungen wurden vom Koalitionspartner SPD zurückgewiesen. In ihrem Koalitionsvertrag hatten Union und Sozialdemokraten angekündigt, die BAföG-Leistungen in mehreren Schritten, beginnend mit dem kommenden Wintersemester, anzuheben. Dauerhaft soll dabei das Niveau der Grundsicherung angestrebt werden. Die AfD ist vor dem Verwaltungsgericht Hannover mit einem Eilantrag gegen den niedersächsischen Verfassungsschutz gescheitert. Die Geheimdienstbehörde darf die AfD vorläufig zu einem Beobachtungsobjekt von erheblicher Bedeutung hochstufen. Die Voraussetzungen dafür seien mit den vom Verfassungsschutz gesammelten Belegen gegeben, teilte das Gericht zur Begründung mit. Der Charakter der Partei wird demnach von Bestrebungen gegen die freiheitliche demokratische Grundordnung geprägt. Es lasse sich ein verfassungsfeindlich geprägtes Gesamtbild attestieren, heißt es weiter. Die Entscheidung ist nicht rechtskräftig. Die AfD kann Beschwerde beim Niedersächsischen Oberverwaltungsgericht einlegen. Die Staatsanwaltschaft in Belgien hat Berichte bestätigt, nach denen sie wegen des Verdachts der Geldwäsche gegen den europäischen Zweig des Überweisungsdienstleisters Wise ermitteln will. Die Untersuchungen liefen schon seit dem vergangenen Jahr und näherten sich ihrem Ende, teilte die Staatsanwaltschaft mit. Zuvor hatten

0: Die Vorhersage: nachts unterschiedlich bewölkt, im äußersten Nordwesten und Westen örtlich Regen, Tiefstwerte 16 bis 8 Grad, am Tag im Nordwesten und Westen Schauer, später auch in der Mitte und im Südwesten, kräftige Gewitter mit Unwetterpotenzial möglich, sonst wolkig mit heiteren Abschnitten, Temperaturen 20 bis 27 Grad. Die weiteren Aussichten: am Mittwoch wechselnd bewölkt, mit Schauern und einzelnen Gewittern bei 17 bis 23 Grad. Das waren die Nachrichten.
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3: Hallo und herzlich willkommen zu unserem Podcast bei UniFM Unknown Queens, in dem wir über Frauen aus der Wissenschaft und Kultur sprechen, die auch heute noch und immer wieder in den Hintergrund geraten, aber beeindruckende Leistungen in ihrem Leben zustande gebracht haben. In dieser Folge wollen wir über eine Frau sprechen, deren Einfluss wahrscheinlich auch heute noch in meiner Wohnung und vielleicht auch in deiner Wohnung wiederzufinden ist. Wir sprechen nämlich über Karin Larsson. Heute mit mir, Juri und Ragnar.
4: Hallo Juri, ja genau. Uns verbindet natürlich beide eine Liebe zu Schweden, deswegen haben wir uns auch eine schwedische Frau ausgesucht, über die wir heute sprechen wollen. Du hast deinen Erasmus in Schweden gemacht. Genau, ich bin mit einem Schweden verheiratet und natürlich regelmäßig in Schweden und ja, habe viel von Karin Larsson gesehen. Aber dazu werden wir später mehr hören, wenn wir darüber sprechen, was sie alles gemacht hat und wo man das auch heute eben noch sehen kann. Wir geben natürlich kleine Tipps auch für Ausflüge, wenn jemand von euch mal in Schweden ist. Es lohnt sich.
3: Genau, Karin Larsson ist mir auch in meinem Skandinavistik-Studium immer mal wieder über den Weg gelaufen. Von daher war sie für mich jetzt auch kein unbekannter Name. Und bevor wir jetzt in das ganze Thema einsteigen, ist es, denke ich, wichtig, dass wir eine kleine zeitliche Einordnung machen, wo wir uns momentan befinden. Karin Larsson wurde am 3. Oktober 1959 in Örebro in Schweden geboren. Wir bewegen uns da im 19. Jahrhundert. Aber um erstmal zu verstehen, was für einer Welt sie gelebt hat, ist es wichtig, ein bisschen noch weiter in die Vergangenheit zu schauen. Schweden selbst hat sich nämlich im 18. Jahrhundert in einem kulturellen Umbruch befunden. Das lag daran, dass sie sehr enge Bande zu Frankreich hatten und Frankreich eben als kulturelles Vorbild für Schweden galt, auch was zum Beispiel die Aufklärung angeht. Also da Frankreich war einfach ein großes Vorbild.
4: Hatte viel Einfluss damals, ja.
3: Und dazu kommt noch eine wirtschaftliche Stagnation Anfang des 19. Jahrhunderts. Das lag auch in gewisser Maße an Frankreich. Durch die napoleonischen Kriege ist Schweden da etwas in die Bredouille geraten. Zusätzlich hat Schweden im schwedisch-russischen Krieg Finnland an Russland verloren. Also kurz gesagt, es läuft nicht so ganz rund für Schweden zu dieser Zeit. Und jetzt spannen wir den Bogen zurück zu Karin Larsson. Sie wurde praktisch in diese Zeit des Umbruchs hineingeboren. Und sie selbst hatte das Privileg, in eine...
4: Ja, also finanziell recht gut situierte Familie geboren zu werden, ne? Also im Vergleich zu ihrem Mann Karl Larsson, der natürlich eben auch sehr berühmt und sehr bekannt ist, der ist in sehr armen Verhältnissen aufgewachsen und Karin hatte das Glück, eben ja in der Mittelschicht, würde man heute sagen, aufgewachsen zu sein oder in einer Familie, die sich finanziell in der Mittelschicht befunden hat.
3: Das heißt, man könnte sagen, ihr Mann stand er dann für die Mehrheit der Schweden. Beispielsweise Ende des 19. Jahrhunderts haben 90% der Schweden in der Landwirtschaft gearbeitet. Und wenn sie dann eben in der Landwirtschaft gearbeitet haben, auch nur für sich selbst produziert haben, also nicht, also für den Eigenbedarf und weniger für den Markt. Das heißt, da sind dann schon zwei Welten

0: aufeinander gestoßen.
1: Absolut, absolut. Und die Menschen waren sehr arm damals, das muss man wirklich so sehen. Es war auch damals so, dass es eine Auswanderungswelle gab, weil eben die Situation in Schweden einfach schwierig war. Das war so von 1850 bis 1930 in etwa, sind 1,5 Millionen Schweden ausgewandert und das bei einer Gesamtbevölkerung zu diesem Zeitraum von 3,5 bis 6 Millionen Menschen in etwa in diesem Zeitraum. Also, und das sieht man ja auch heute noch, ne, die Bevölkerungsdichte in Schweden ist eine ganz andere, als wir das hier in Deutschland haben. Also wir haben das mal verglichen. Smallland hat in etwa die Größe von Baden-Württemberg, also flächenmäßig circa. Und in Baden-Württemberg leben in etwa 11 Millionen Menschen und das ist quasi die Gesamtbevölkerung von Schweden. Also nur damit man mal so einen Vergleich hat, dass man es ein bisschen greifen kann und eben zum damaligen Zeitpunkt, wenn wir von 3,5 bis 6 Millionen Menschen sprechen in einem ganzen Land, das ist natürlich, das sind ganz andere Zahlen, ganz klar.
0: Passend dazu auch der Fakt, dass Baden-Württemberg ungefähr ein gleiches Bruttoinlandsprodukt hat wie Schweden. Das passt dann auch ganz gut dazu.
1: Spannend. Wir lernen heute, glaube ich, beide noch was gegenseitig voneinander. Das ist auch cool. Nach 1890 gab es dann ein großes Industriewachstum. Also da, ne, ging das dann alles so ein bisschen bergauf, muss man dazu sagen. Und das bemerkt man später, glaube ich, dann auch oder auch für Karin und Karl auch schon war das später bemerkbar.
0: Sie selber war Künstlerin und Designerin, hat mit der Malerei angefangen und sie war darin so gut, dass sie 1877 in die Kunstakademie Stockholm aufgenommen wurde.
1: Ja, und das ist für die Zeit natürlich total ungewöhnlich. Erstens, dass eine Frau, ne, sich künstlerisch sozusagen weiterbilden konnte, an der Akademie angenommen wurde. Das ist für die Zeit ungewöhnlich. Und ihr Vater hat sie aber sehr unterstützt, Adolf Berrieu. Er hat das Talent seiner Tochter erkannt und hat sie eben, ja, supported, würde man heute sagen. Und sie hatte ein sehr liebevolles Verhältnis mit ihrem Vater und auch mit ihrer Mutter. Also es gibt Briefe, anhand derer man feststellen kann, wie sehr auch die beiden Frauen, also die Mutter und die Tochter, sich immer unterstützt haben. Und sie hatte eben in beiden ihren Eltern große Unterstützer für ihre Kunst und für ihre, ja, Ziele, die sie im Leben hatte.
0: Wenn man sich das dann nochmal ins Bewusstsein ruft, wo die schwedische Gesellschaft zu diesem Zeitpunkt steht, dann ist das schon sehr ungewöhnlich. Der eigentliche Standard ist zu dieser Zeit, auch wenn es da mittlerweile ein paar Risse gibt, was die Gesellschaft angeht, eine hierarchische und patriarchische Ständegesellschaft. Und die wurde zu dieser Zeit erst so nach und nach aufgebrochen. Also da war die Familie Berjö zu dem Zeitpunkt dann noch so ein bisschen Vorreiter.
1: Absolut. Und sie ging ja dann nach Frankreich, um dort eben auch weiter als Künstlerin tätig zu sein und sich weiterzubilden. Und auch das, also eine Tochter alleine nach Frankreich zu schicken, das war undenkbar damals.
0: Ja, und in Frankreich hat sie sich dann in der Künstlerkolonie Grez-sur-Lon niedergelassen. Das liegt südlich von Paris und dort hat sie dann schlussendlich auch ihren zukünftigen Mann kennengelernt, nämlich Karl Larsson. Und vielleicht zur kurzen Aufklärung noch eine Künstlerkolonie. Das ist so eine Art Arbeitsgemeinschaft aus KünstlerInnen, die zusammen in einer Gemeinschaft eben leben.
1: Kann man sich wie so eine Hippie-Kommune vielleicht so ein bisschen vorstellen, oder?
0: Ja, so ein bisschen.
1: Also so stelle ich es mir vor. Ich war ja nicht dabei, aber so stelle ich es mir vor, ja. Die Gesellschaft ist trotz allem eben sehr konservativ geprägt. Und das darf man nicht vergessen. Das Frauenwahlrecht zum Beispiel gab es ab 1919 in Schweden. Und ja, da sind wir zu dem Zeitpunkt eben auch noch weit von entfernt.
0: Leider muss man das so sagen, ein bisschen zynisch, aber wirklich viel von dem Frauenwahlrecht hat sie dann auch nicht mehr mitbekommen. Ein bisschen dann noch, aber darauf gehen wir noch später ein. In Frankreich hat sie ihren Mann kennengelernt, geheiratet haben sie dann 1883 in Stockholm. Da sind sie dann dafür extra nach Stockholm zurückgereist, um sich dort zu trauen. Das war dann ein bisschen ein Hin- und Hergereise zwischen Paris und Stockholm. Zwischendurch kamen dann nämlich auch die ersten Kinder auf die Welt. Und ja, ihr Vater Adolf Berjö schenkte dann Karin und Karl ein Haus in Sundborn, das bekannt ist als Villa Hüttnäs.
1: Zum Zeitpunkt, als sie es bekommen haben, war es eben vermutlich noch sehr viel kleiner. Man sieht, dass einiges angebaut wurde. Sie haben im Laufe der Jahre da viel draus gemacht. Da kommen wir später noch drauf. Aber sie haben eben auch angebaut. Also sprich, das Haus wurde über die Jahre immer größer, genauso wie die Familie über die Jahre immer größer wurde. Und was wir dazu sagen müssen noch, Karin und Karl Larsson haben sich eben in dieser Künstlerkolonie in Frankreich kennengelernt. Und Karl Larsson war eben auch damals schon Maler. Und da haben sie natürlich einfach eine gemeinsame Leidenschaft quasi gefunden. Karl Larsson war aber zum damaligen Zeitpunkt jetzt noch nicht berühmt oder bekannt oder irgendwie sowas, sondern das kam dann eben auch erst später.
0: Als die beiden dann schließlich in das kleine Haus Lila Hüttnäs eingezogen sind, war das zu Anfang noch ziemlich, jetzt nicht besonders auffällig eingerichtet. Nicht so, wie du es vielleicht bei deinem Besuch in Schweden vorgefunden hast. Es war recht simpel eingerichtet und dann mit dem aufkeimenden Erfolg von Karl Larssons Kunst hatten die dann natürlich auch ein bisschen mehr die Mittel, das besser einzurichten. Und die Gestaltung von dem ganzen Haus lag hauptsächlich in der Hand von Karin, nicht von Karl. Wenn man sich das Haus heute so anguckt, dann beeindruckt es natürlich durch die Gemütlichkeit. Wenn wir an Schweden denken, haben wir oft dieses Bild im Kopf von diesen gemütlich eingerichteten Häusern in den bunten Farben. Und ja, das alles strahlt einen gewissen Frohsinn aus, den sie eben ja durch ihre Designs verbreiten wollte.
1: Ja, also das ist wirklich beeindruckend, wenn man in diesem Haus ist. Es gibt dort Führungen und ich habe eine mitgemacht, selbstverständlich. Und das ist sehr beeindruckend, wenn man da reinkommt. Die Designs von Karin Larsson sind extrem modern, auch für die heutige Zeit noch. Also ich habe am Anfang wirklich gedacht, als ich einige Sachen gesehen habe, so, hat sie das damals gemacht? So, das sieht wahnsinnig futuristisch aus teilweise, was sie gemacht hat. Was man, glaube ich, dazu sagen muss, es ging immer erstmal um Funktionalität, aber zeitgleich ging es darum, es schön und gemütlich zu machen. Also es war so beides drin, aber die Funktionalität stand im Vordergrund. Und dann entwickelte sich das natürlich und das sieht man eben auch in dem Haus. Wobei man auch dazu sagen muss, dieses Haus ist ein Gesamtkunstwerk. Also Karl hat da auch, ne, da sind die Wände sind bemalt. Die beiden haben sich sehr geliebt und das sieht man auch in diesem Haus. Also er hat zum Beispiel eine Bordüre an die Wand gemalt mit Blumen und Schleifen und hat dann drüber geschrieben, das ist für Karin, ne? Also das ist schon sehr schön gewesen und die haben sich da quasi gegenseitig künstlerisch auch so kleine Überraschungen und Geschenke gemacht in diesem Haus. Karin hat Möbel designt, Karin hat Teppiche und Stoffe gewebt, bestickt. Also sie hat viel mit Stoffen gearbeitet, aber eben auch Möbel designt. Es gibt eine sehr berühmte Blumentreppe, die steht tatsächlich auch so im Haus. Und als ich an der vorbeigelaufen bin, dachte ich so, die kenne ich doch irgendwoher. Ja, das wurde sozusagen später dann nachempfunden und dann konnte man bei diversen Designern also quasi diese Blumentreppe kaufen, aber das Original stammt eben von Karin Larsson und das ist auch sehr spannend und jetzt kommen wir quasi so ein bisschen in die Auflösung von unserem Einstieg. IKEA holt sich sehr viel Inspiration in diesem wunderschönen Haus in Sundborn und eben auch von Karin Larsson. Also das heißt, viele der Stoffe, die man bei IKEA kaufen kann, sind Kopien, also die Muster, die auf diese Stoffe gedruckt sind, sind Kopien von Designs von Karin Larsson. Also natürlich nicht alle, aber viele und eben auch andere Designs von Möbeln sind Designs von Karin Larsson nachempfunden. Und es ist tatsächlich wohl so, dass Designer von IKEA einmal im Jahr nach Sundborn in die Lila Hüttnäs kommen und sich nach wie vor davon inspirieren lassen.
0: Als du da dann unterwegs warst, hast du dann auch bestimmte Objekte oder Muster gesehen, wo du dann gedacht hast, oh, das steht auch in meiner Wohnung.
1: Ja, also durchaus einige Muster. Ich habe zum Beispiel zwei Kissen mit so einem Blumenmuster, die haben mich sehr daran erinnert. Aber ich habe eben auch Sachen gesehen, die ich dort überhaupt nicht erwartet hätte, also weil es so futuristisch teilweise aussieht. Also sie hat so ganz viele konkrete Formen, ja, eckige Sachen und so weiter, was jetzt, wenn man die Bilder von Kala schon kennt, die ja sehr impressionistisch sind, die sehr weich und sehr, na, das ist so eine heile Welt, die da ja dargestellt wird. Die Sachen von Karin sind da teilweise sehr gegensätzlich, also vom Look and Feel, sage ich jetzt mal. Und sie hat zum Beispiel eine Geschichte, die während dieser Führung auch erzählt wurde, die fand ich ganz spannend. Sie hat mal einen Stuhl designt, der besteht quasi aus Holz und Leder. Und der ist so sehr rustikal und eben eckige Formen, sehr, sehr simpel gehalten. Ich weiß gar nicht, in welchen Stil ich den einordnen würde, aber definitiv nicht in diese Zeit. Und Karl Lauschon fand diesen Stuhl auch furchtbar hässlich. Er fand den ganz schlimm und hat den dann in einer Nebel- und Nachtaktion quasi ins Haus verbringen lassen, weil er nicht wollte, dass andere Leute den sehen, weil er den so hässlich fand. Also er wollte den quasi verstecken. Das ist ganz spannend. Aber ja, nichtsdestotrotz, wie gesagt, die hatten eine sehr liebevolle Beziehung und das hat wohl auch alles ein bisschen mit einem Augenzwinkern stattgefunden. Aber sie war, was diese Designs und ihre Arbeit und ihre Kunst anbetrifft, ihrer Zeit voraus, kann man sagen. Und das war sie auch in vielerlei anderer Hinsicht. Sie hat zum Beispiel keine Korsetts getragen. Das war damals noch üblich und sie hat das nicht gemacht. Sie war sehr oft schwanger, wie wir gehört haben oder haben wir schon gehört. Wie viele Kinder hatten Karin und Karl Lauschon, Juri?
0: 8 Kinder hatten sie zusammen.
1: 8 Kinder hatten sie zusammen. Ja, und man hat auch wohl früher als Frau so ein bisschen, wenn man schwanger war, das hat man eher versucht zu verstecken und zu kaschieren. Und Karin Lauschon hat da einfach nicht mitgemacht. Also sie hat das gezeigt, wenn sie schwanger war und wie gesagt, hat sich in, also das Korsett steht ja quasi auch so ein bisschen für das Eingeengtsein der Frau, für die Kontrolle der Frau, für ein Eingeschränktsein in ihrem Tun. Und das hat Karin Lauschon eben nicht mitgemacht.
0: Apropos Korsett, ganz im Gegensatz dazu steht nämlich ein weiteres Designobjekt, wenn man es so nennen möchte, denn Karin hat auch Kleider designt und da ganz bekannt zu dieser Zeit war die sogenannte Karin verkleidet, auf gut Deutsch heißt das einfach die Karin-Schürze. Und ihr könnt euch die so vorstellen, eine ärmellose Schürze, die locker über das Kleid fällt, weit geschnitten ist und in gedeckten Naturfarben designt wurde oder auch blau. Und die wurde dann mit rüschenbesetzten Trägern ausgestattet, die sich dann über Kreuz über den Rücken legen und dann auf Höhe des unteren Rückens zusammengeknotet werden, also dass dann da so eine Art Schleife entsteht. Und ja, auf der Vorderseite von der Schürze befinden sich Taschen und du hast vorhin gesagt, dass Karin Wert auf Praktikabilität gelegt hat und das lässt sich super zusammenfassen eben in diesem Kleidungsstück. Die Schürze war für lange Zeit sehr, sehr populär in Schweden und ja, war jetzt nicht dafür geschaffen, um schwere Arbeiten hinzulegen, aber für den Haushalt war sie eben genau richtig, weil sie einfach praktisch war und eben nicht so einengend, wie du das vorhin so schön beschrieben hast.
1: Ja, ja, ganz genau. Und diese Schürze, die tragen die Damen, die die Führungen in diesem Haus geben, die tragen die auch tatsächlich. Also man kann diese Schürze sehen, wenn man das Museum beziehungsweise das Haus besucht. Die werden dort getragen, also in etwa so, wie sie damals ausgesehen haben. Dieser Stil, ja, den kann man eben auch sehr schön in den Bildern von Karl Lauschon dann sehen, weil er ja sehr viel seine Familie gemalt hat. Die Kinder, seine Frau, das Haus, die Umgebung. Also dieses Haus hat einen wunderschönen Garten und liegt an einem kleinen See. Wie gesagt, wer die Bilder von Karl Lauschon schon mal gesehen hat, der kennt das natürlich. Und auch diese Schürze ist auf diesen Bildern zu sehen. Dann kann man sich die vielleicht auch noch mal ein bisschen besser vorstellen. Die Inspiration dazu kommt tatsächlich auch von Karin Lauschon. Das heißt, Karl Lauschon, ja, befand sich, ich weiß nicht, ob man sagen kann, er befand sich in so einer Krise, dass er nicht wusste, was er malen soll. Aber Karin hat ihn auf jeden Fall dazu inspiriert und hat gesagt, mal doch uns. Und daraufhin fing er an, eben seine Familie zu malen und hat dadurch natürlich auch ein bisschen wie soll ich sagen, preisgegeben, wie die Larsons gelebt haben. Und die haben nämlich auch sehr unterschiedlich zu dem damals eher, ne, es war so ein bisschen trist und grau und trüb alles. Und eben sehr konservativ, das haben wir vorhin schon gesagt. Und bei den Larsons ging es einfach sehr anders zu. Also Karl Larson liebte es zum Beispiel, wenn die Kinder in seinem Arbeitszimmer gespielt haben. Es gab keinen, ja, so einen sauberen Raum irgendwie, in dem man Gäste empfangen hat, wo die Kinder zum Beispiel nichts zu suchen hatten, sondern es gab durchaus unaufgeräumte Räume, die Kinder durften überall spielen. Das Leben fand überall in diesem Haus statt. Und das sieht man eben auch auf den Bildern von Karl Larson. Und da sieht man eben auch, wie das Familienleben dort geprägt war. Und das war eben auch ein großer Unterschied zu dem, wie das so in anderen Familien üblich war zu dieser Zeit.
0: Was dazu auch noch interessant ist zu erwähnen, weil eine neue Designrichtung kommt ja auch nicht von ungefähr. Man lässt sich natürlich immer irgendwo inspirieren. Und Karin Larson selbst hat sich auch an der sogenannten Arts and Crafts Movement, also eine Künstlerbewegung, orientiert, die Wert auf Handwerk und natürliche Schönheit von Materialien gelegt haben, die eben nicht mehr diesen, das haben die selber so gesagt, einen seelenlosen viktorianischen Stil haben wollten, sondern eben was Neues schaffen wollen, etwas, das mehr Lebensfreude ausstrahlt. Und genau das erkennt man ja auch dann in den Möbeln, in den Designs, die sie entworfen hat. Und heutzutage würde dieser Stil als schwedischer Jugendstil bezeichnet werden oder auch Larsson-Stil.
1: Ja, und also wie gesagt, bis heute findet man das bei IKEA wieder, diesen Stil. Und es gibt auch viele Künstler, die sich auch heute noch quasi dort inspirieren lassen und sich, ja, also man erkennt das wieder bei vielen anderen Künstlern und Designern.
0: Ich finde, was auch noch sinnbildlich für diese Offenheit, diese Wärme steht, ist ein Schild, das sich vor der Eingangstür von Lila Hyttnes befindet und darauf steht in Schwedisch: War willkommen, chère du, till Karl Larsson och hans fru, was so viel bedeutet wie willkommen, du liebe Person, zu Karl Larsson und seiner Frau. Ich finde, sowas ist sehr, sehr unüblich. Das findet man heute vielleicht als kitschige Wandtattoo-Design-Idee.
1: Oder auf so Tontafeln hat man doch manchmal willkommen, wir sind die Familie XY, sowas findet man. Ja, das ist richtig. Dort ist es wirklich eben geschrieben, auch sehr künstlerisch, also die ganze Schrift, das ist eben auch in diesem Stil, man erkennt es sofort wieder. Und auch Bildnisse, also Abbildungen der Kinder, Malereien von den Kindern sind an den Hauswänden und solche Sachen. Also das, ja, das gab es so früher natürlich überhaupt nicht und das war ganz neu. Und aber wie du sagst, richtig, man spürt diese Wärme und dieses Familienleben wirklich, was da stattgefunden hat, dieses Zusammenleben auch, was vielleicht heute auch so ein bisschen manchmal fehlt, ne? Wenn man an unsere schnelllebige Zeit denkt, da war das bei den Larsons anders. Und das ist auch so ein Idealbild heute, glaube ich, ne? Dass man da so gerne hinguckt und dass man dieses Leben, was da stattgefunden hat, so ein bisschen als Idealbild sieht. Deswegen fasziniert es uns vielleicht auch so sehr, weil es für die damalige Zeit ungewöhnlich war und weil es vielleicht auch für die heutige Zeit wieder ungewöhnlich ist, was es nicht sein sollte.
0: Wenn man das Schild aus heutiger Perspektive betrachtet, dann spannen wir so ein bisschen den Bogen wieder zurück zu unserer Eingangsthese, Frauen, die in den Hintergrund geraten. Und wenn man sich das Schild eben anschaut, Och Hans Frü und seine Frau, versteckt sich dann Karin Larsson hinter diesem Namen und wird dadurch ein bisschen unsichtbar gemacht, oder nicht?
1: Ja, also aus heutiger Sicht betrachtet, ja, ne? Also die Frau von, so, das passiert immer wieder. Ich würde aber sagen, dass sie eben gerade zur damaligen Zeit sehr viele Freiheiten hatte, sehr viele ungewöhnliche Freiheiten im Vergleich zu anderen. Wie gesagt, wir müssen es in den zeitlichen Kontext setzen und eben viele Möglichkeiten hatte, sich auch auszuleben, ihre Arbeit auszuleben, trotzdem Mutter zu sein, Kinder zu haben, all das quasi gleichzeitig zu machen und eben für ihren Mann ja eine Inspirationsquelle zu sein, Muse zu sein, Ich glaube schon, dass sie für die damaligen Verhältnisse doch sehr sichtbar war. Und sie hat ja auch, die Larsons haben sehr viele Gesellschaften auch gegeben in ihrem Haus. Das heißt, die haben Freunde eingeladen. Es waren viele andere Künstler auch dort. Und auch die haben sich teilweise an den Wänden dort verewigt. Also auch das kann man heute sich noch anschauen. Und da war Karin Larson einfach natürlich ein ganz bezeichnender und großer Teil. Also ich würde nicht sagen, dass sie unsichtbar war. Und auch im heutigen Schweden ist das überhaupt nicht so. Also Karl und Karin Larson, natürlich werden die gerne in einem Atemzug genannt, weil sie ja auch einfach so eine schöne Verbindung hatten. Aber Karin Larson ist genauso bekannt in Schweden, würde ich behaupten, wie Karl Larsson. Also es gab zum Beispiel vorletztes Jahr, glaube ich, an Weihnachten eine Dokumentation im schwedischen Fernsehen über Karin Larsson. Und ja, das läuft dann im öffentlich-rechtlichen Fernsehen quasi in Schweden, wenn man das jetzt einfach mal so vergleichen würde mit hier. Und das ist schon besonders und auch toll an Schweden, finde ich, dass Schweden seine Heldinnen nicht so sehr vergisst, wie andere Länder das vielleicht tun. Und das ist auch bezeichnend für Schweden, würde ich sagen.
0: Du hattest vorhin schon gesagt, dass du eine Führung in Lilla Hübnäs mitgemacht hast. Kann man das Haus der Larssons dann als so eine Art Museum sehen oder was ist das genau?
1: Jein, also ich würde es nicht als Museum bezeichnen, sondern das ist tatsächlich von den Erben der Larssons wird das als Familienunternehmen quasi geführt. Also man kann das Haus besichtigen, aber ausschließlich im Rahmen einer solchen Führung. Und es sind auch nicht alle Räume für die Öffentlichkeit zugänglich. Also es gibt nach wie vor Räume, die privat sind und auch Teile des Grundstücks sind privat. Aber die Räume, die man sich anschauen kann, die sind eben tatsächlich genauso erhalten, wie sie damals waren. Also man ist wirklich in der Zeit zurückversetzt. Deswegen lohnt sich das unglaublich, sich das einfach mal anzuschauen. Und es gibt dann auch noch einen kleinen Shop. Man kann Bücher kaufen, man kann die Bilder als Kunstdruck erwerben. Alles Mögliche, ja, wie man das so kennt. Aber es sind schöne Sachen. Also von der Serviette über eben das Buch oder den Kunstdruck oder eben viel Literatur auch zu den beiden ist dort zu finden. Hauptsächlich natürlich auf Schwedisch und Englisch. Aber ich hoffe, sie werden das deutsche Angebot noch ein bisschen ausweiten im Laufe der Jahre. Und als wir dort waren, ist uns was ganz Lustiges passiert. Das war allerdings nicht an dem Tag, an dem ich diese Führung mitmachen durfte, sondern wir waren zu Corona-Zeiten im Sommer schon mal dort. Und das war ein oder zwei Jahre vorher. Also das muss 21 gewesen sein. Auf jeden Fall, wir waren im Sommer dort und das Haus war geschlossen, eben wegen Corona. Es wurden keine Führungen angeboten. Und deswegen haben wir nur mal so ein bisschen durch die Fenster reingespickelt und haben uns das Grundstück einfach angeschaut. Und dann gibt's dort eine sehr bekannte Brücke, so eine kleine mit so einem weißen Geländer. Und die ist eben auch auf einigen von Karl Larssons Bildern zu sehen. Und dann wollten wir ein Foto machen auf dieser Brücke, mein Mann und ich. Und dann kam eine junge Frau vorbei und fragte, soll ich ein Bild von euch machen? Und wir sagten, ja danke, das wäre sehr freundlich. Und dann machte sie ein Bild und dann unterhielten wir uns kurz ein bisschen und dann stellte sich raus, dass sie eine Nachfahrin von Karl und Karin Larsson war, die gerade mit ihrer Familie eben dort auch in den Häusern nebenan, das gehört eben auch mit zu dem Anwesen, die haben da ihren Sommer verbracht und haben im Garten von Lilla Hüttnäs dann ihr Abendbrot auf so einem Steintisch, haben da zu Abend gegessen quasi. Und das war schon beeindruckend irgendwie, da jetzt eine Erbin, der einfach so zu begegnen und die leben da und machen das da zusammen eben als Familie und betreuen das und erhalten das. Die Bilder von Karl Larsson, die meisten sind in Museen in Stockholm tatsächlich eben zu sehen. Aber dieses Haus ist schon sehr besonders und es lohnt sich auf jeden Fall, sich das anzuschauen.
0: Vielleicht kann man das am besten dann vergleichen, wenn man beispielsweise auch in Deutschland unterwegs ist oder in England gibt es ja auch oft Schlösser, die dann immer noch genutzt werden von Privatpersonen, von Erben und Teile davon sind dann eben zur Besichtigung offen und so ähnlich könnte man das, glaube ich, sehen. Es ist, glaube ich, relativ das Gleiche.
1: Ja, genau das, aber eben dadurch, dass diese Ursprünglichkeit noch so erhalten ist, bekommt man eben wirklich ein Gefühl dafür, wie die damals gelebt haben und das ist sehr schön.
0: Das ist auf jeden Fall eine sehr, ich will jetzt nicht ekelhaft idyllische.
1: Warum nicht?
0: Das ist schon fast ekelhaft idyllisch, was du da so beschrieben hast.
1: Es ist so. Ja. Aber es ist tatsächlich real. Also man mag es nicht glauben, aber es ist so, ja.
0: Ja. Gut, Karin Larsson ist dann 1928 im Alter von 68 Jahren verstorben in Valnäs.
1: Karin Larsson ist nach ihrem Mann Karl Larsson verstorben. Und Karl Larsson ist im Prinzip, nachdem er das letzte Buch fertig geschrieben hatte, kurz darauf ist er auch verstorben. Karin lebte aber eben zu diesem Zeitpunkt noch und hat quasi sein letztes Werk dann noch vollendet, eben indem sie dann die letzten Worte, die Karl Larsson kurz vor seinem Tod aufgeschrieben hat, diesem Buch dann eben noch hinzugefügt hat. Und mit den letzten Worten von Karl Larsson würde ich den Podcast gerne beenden. Und jetzt werden einige vielleicht sagen, ja, aber ihr wolltet doch über Frauen sprechen. Und das haben wir natürlich jetzt auch getan. Aber wir können Karin und Karl Larsson einfach nicht separieren. Die waren eine Einheit. Und deswegen, weil sie so sehr auch Teil seiner Arbeit war und eben dieses letzte Buch auch vervollständigt hat, finde ich, kann man mit diesen Worten rausgehen, weil sie so wunderschön sind. Ich lese vor. Auf einer heiligeren und höheren Ebene werde ich doch auferstehen. Denn, das will ich ohne Überheblichkeit von mir sagen, ich habe immer das Rechte gewollt. Ich habe nach geistigem Adel gestrebt. Das Gute hat mich stets mit Begeisterung und das Böse mit namenlosen Grauen und Abscheu erfüllt. Ich bitte nicht um Vergebung meiner Sünden. Ich will ehrlich meine Strafe abdienen. Mein Leitspruch ist Gerechtigkeit. Also geschehe es. Wir treffen uns beim Kirschner, sagte der Fuchs. Aber ich habe keine Angst. Ich habe geliebt. Ja, das waren die letzten Worte von Karl Larsson, wie er sie in seine Memoiren geschrieben hat. Aber auch Karin Larsson hat ja den Memoiren ihres Mannes quasi letzte Worte hinzugefügt. Das heißt, die letzten Worte in seinem Buch hat Karin Larsson geschrieben und auch die möchte ich kurz noch vorlesen. 2 Tage nachdem mein geliebter Mann seine Memoiren abgeschlossen hatte, aber bevor er ihnen noch eine letzte künstlerische Abrundung geben konnte, schloss seine Lebensgeschichte für immer. Die Geschichte von dem großen liebenden Herz, das niemals richtete und verurteilte, weil es selbst durch alles Elend eines Lebens gegangen war. Die Geschichte eines sieghaften Geistes, die Geschichte eines Menschen.
0: Ich denke, dem ist nichts weiter hinzuzufügen. Das sind sehr ergreifende Worte und ich finde, wenn man sich das anhört, dann merkt man halt auch nochmal, was für eine tiefe und innige Beziehung die beiden miteinander hatten.
1: Ja, total. Und ja, du sagtest ergreifend. Ich finde es auch immer sehr ergreifend und kämpfe immer mit den Tränen, wenn ich diese Zeilen lese. Ich lese sie tatsächlich immer mal wieder, um mich daran zu erinnern, was für ein Geschenk das ist, so ein Leben führen zu dürfen. Und so eine innige Beziehung zueinander zu haben, ist natürlich was Wunderschönes. Und ja, es ist ergreifend. Ja, und in dem Fall sind wir auch am Ende unseres Podcasts. Wir empfehlen noch, wenn ihr in Schweden seid, lasst euch das auf keinen Fall entgehen. Besucht das Haus von Karin und Karl Larsson. Das ist wirklich sehenswert. Und dann würde ich sagen, verabschieden wir uns an der Stelle und hören uns hoffentlich in einer der nächsten Folgen wieder. Bis dahin, tschüss.
0: Macht's gut.
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1: 16.30 Uhr, die Nachrichten. Deutschland und Estland haben eine vertiefte Zusammenarbeit in mehreren Bereichen beschlossen. Minister Wildberger und seine estnische Amtskollegin Pakosta unterzeichneten in Heilbronn eine entsprechende Absichtserklärung. In der baden-württembergischen Großstadt findet derzeit die Konferenz Tech statt. Wie das Bundesministerium für Digitales und Staatsmodernisierung mitteilte, geht es bei der Zusammenarbeit um zentrale Felder wie künstliche Intelligenz, digitale Souveränität und Cybersicherheit in der öffentlichen Verwaltung. Digitalminister Wildberger betonte, Estland sei eines der führenden digitalen Länder Europas und für Deutschland ein wichtiger und verlässlicher Partner. Das Bundesverteidigungsministerium will per Gesetz regeln, dass wehrfähige Männer keine Genehmigung für längere Auslandsreisen benötigen. Dies solle im geplanten Reservestärkungsgesetz verankert werden, sagte eine Ministeriumssprecherin in Berlin. Es handle sich um den schnellstmöglichen Weg, Rechtssicherheit zu schaffen und mögliche Unklarheiten auszuräumen. In dem zum Jahreswechsel in Kraft getretenen neuen Wehrdienstgesetz ist ein Passus enthalten, wonach sich Männer im wehrfähigen Alter längere Auslandsreisen grundsätzlich genehmigen lassen müssen. Als Reaktion auf Kritik setzte das Verteidigungsministerium die Regel per Allgemeinverfügung außer Kraft. Ein Gutachten des Wissenschaftlichen Dienstes des Bundestags kam allerdings zu dem Schluss, dass diese rechtswidrig und somit ungültig sein könnte. Die Rentenversicherung rechnet mit einem deutlicheren Anstieg der Beitragssätze als bisher. In der sogenannten Frühjahrsfinanzschätzung geht die Rentenversicherung bis 2029 von einem Anstieg auf 20% der Bruttolöhne aus. Derzeit liegt der Beitragssatz bei 18,6%. Die tatsächliche Entwicklung hängt nach Angaben der Rentenversicherung von der Wirtschaftsentwicklung sowie der Umsetzung der Reformpläne im Bund ab. Die Gesamteinnahmen der Rentenversicherung im vergangenen Jahr wurden in der Frühjahrsschätzung auf 417 Milliarden Euro beziffert. Die Ausgaben waren rund 4 Milliarden höher. Berechnungen zufolge drohen die Fehlbeträge im Rentensystem noch deutlich größer zu werden, wenn in den kommenden Jahren geburtenstarke Jahrgänge in Rente gehen. Die AfD ist vor dem Verwaltungsgericht Hannover mit einem Eilantrag gegen den niedersächsischen Verfassungsschutz gescheitert. Die Geheimdienstbehörde darf die AfD vorläufig zu einem Beobachtungsobjekt von erheblicher Bedeutung hochstufen. Die Voraussetzungen dafür seien mit den vom Verfassungsschutz gesammelten Belegen gegeben, teilte das Gericht zur Begründung mit. Der Charakter der Partei wird demnach von Bestrebungen gegen die freiheitliche demokratische Grundordnung geprägt. Es lasse sich ein verfassungsfeindlich geprägtes Gesamtbild attestieren, hieß es weiter. Die Entscheidung ist nicht rechtskräftig. Die AfD kann Beschwerde beim niedersächsischen Oberverwaltungsgericht einlegen. Die verurteilte Rechtsextremistin Marla Svenja Liebig soll von Tschechien nach Deutschland ausgeliefert werden. Das ordnete ein Gericht im tschechischen Pilsen an. Die Auslieferung ist noch nicht rechtskräftig. Liebig könnte noch Beschwerde einreichen. Die Rechtsextremistin wurde in Deutschland im Juli 2023, damals noch als Mann mit dem Vornamen Sven, wegen Volksverhetzung, übler Nachrede und Beleidigung zu einer Freiheitsstrafe von 1 Jahr und 6 Monaten verurteilt. Nach der Verurteilung hatte Liebig das Geschlecht von männlich auf weiblich ändern lassen und nutzt seitdem den Namen Marla Svenja. Kritiker hielten das für eine Provokation und sprachen von einem Missbrauch des Selbstbestimmungsgesetzes. Liebig gab im Laufe der Verhandlungen in Pilsen an, nicht ausgeliefert werden zu wollen, weil sie in einem deutschen Männergefängnis um ihr Leben fürchte. Der Wetterbericht, die Lage. Vorübergehend ist Hochdruck einflusswirksam. Die Vorhersage, nachts unterschiedlich bewölkt im äußersten Nordwesten und im Westen örtlich Regen, Tiefstwerte 16 bis 8 Grad. Am Tage im Nordwesten und Westen Schauer, später auch in der Mitte und im Südwesten. Kräftige Gewitter mit Unwetterpotenzial möglich, sonst wolkig.

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1: Ihr seid bei 88,4 Uni FM am Nachmittag. Ich bin Maren und jetzt um 17 Uhr schalten wir hier auch mal mit, ja, uns mit ein. Wir möchten in der letzten Stunde noch darüber sprechen, was denn so los ist. Jetzt hat ja der Juni begonnen und es gibt auf jeden Fall zwei Ereignisse, die wir euch vorstellen möchten. Und dazu habe ich auch später noch Ida hier im Studio. Also bleibt auf jeden Fall dran. Ihr hört jetzt Try Again von Andy Schof.

0: Willkommen zurück bei UniFM am Nachmittag. Und bei uns gibt es diese Stunde ein paar Veranstaltungstipps für die nächste Woche. Und der nächste davon kommt jetzt. Und zwar findet am 14.06. wieder ein Stricken im Kino im Kandelhof statt. Und Ida ist jetzt hier bei mir im Studio und hat ein paar Infos dazu.
1: Ja, genau. Also das Stricken im Kinoprogramm gibt es jetzt hier in Freiburg schon seit einem Jahr. Den Trend gibt es auch schon etwas länger. Also der kommt ursprünglich aus Skandinavien und ein Besuch läuft dann quasi so ab, dass man ganz normal ins Kino geht, aber sich selber Strick- oder Häkelzeug mitnimmt. Dann wird das Licht so ein bisschen gedimmt, sodass man noch genug sehen kann, aber es geht halt nicht ganz aus. Und während der Film läuft, sind dann alle dann so mit ihren Strick- und Häkelnadeln beschäftigt.
0: Ja, das klingt auf jeden Fall lustig, würde ich sagen. Du warst ja auch selbst mal da. Wie fandest du denn das Ganze so und wie war das Publikum so drauf?
1: Genau, also ich war vor ein paar Wochen in Der Teufel trägt Prada 2. Generell laufen da meistens eher so viel gute Filme und auch immer abwechselnd dann Klassiker und aktuelle Filme und so. Ich bin jetzt persönlich mit meinem Häkelprojekt nicht so weit gekommen. Ich habe es versucht, so einen Top, so ein Oberteil weiter zu häkeln, aber ich bin auch nicht so in Übung. Da gab es auf jeden Fall echt viele, die deutlich mehr im Strickflow waren als ich dann. Aber ich hatte trotzdem Spaß und ja, das Publikum war auch echt voll durchmischt. Also schon auch so ein paar ältere Frauen, was man vielleicht ja so ein bisschen klassischerweise so mit Stricken oder so assoziiert. Aber halt auch echt viele Studis mit ihren Freundesgruppen oder irgendwie ihrem Partner, ihrer Partnerin. Und dann, als ich da war, war auch einjähriges Jubiläum von dieser Stricken im Kino-Aktion. Und deswegen wurden dann noch ein paar Kinogutscheine und auch Wollknäule und so verlost. Aber da habe ich leider nichts gewonnen.
0: Ja, gut. Klappt halt nicht immer alles gleich so. Die nächste Vorstellung ist ja dann am 14.06. und wieder im Kandelhof in Herdern, oder?
1: Ja, genau. Da läuft dann wieder ein Klassiker und zwar Little Miss Sunshine aus dem Jahr 2006. Der Eintritt kostet da übrigens genauso viel wie auch in den anderen Kinos, die zum Friedrichsbau gehören. Also so zwischen 7 und 8 Euro für alle unter 25 und sonst so um die 10, 11 Euro. Also wenn es vielleicht an dem Wochenende dann mal irgendwie nicht so schön draußen ist oder ihr Lust auf einen cozy Kinobesuch habt, dann kann ich euch das auf jeden Fall sehr empfehlen.
0: Mega, also danke Ida schon mal und bei uns geht's gleich dann nochmal weiter mit einem weiteren Veranstaltungstipp. Also bleibt auf jeden Fall dran. Ihr hört jetzt erstmal, da muss ich selbst schauen, It Makes You Forget von Peggy Goo.

0: Es ist 17.30 Uhr und wir schauen jetzt einfach mal auf das Wetter. So, und jetzt geht hier unser Wetter nicht los. Dann müssen wir es einfach ohne Sound machen. Ida ist bei mir im Studio und Ida, sag mal, wie wird das Wetter?
1: Ja, heute bleibt es erstmal bei einem Mix aus Sonne und Wolken mit maximal 24 Grad. Morgen wird es dann etwas durchwachsener. Wir starten erstmal mit Sonne und Wolken am Vormittag. Gegen Nachmittag ist dann aber Gewitter angesagt mit etwas Regen. Und der Regen zieht sich dann auch noch in den Abend und die Nacht hinein bei Temperaturen zwischen 13 und 23 Grad. Am Mittwoch wird es dann nochmal einen Tacken kühler mit maximal 20 Grad. Und vormittags soll es voraussichtlich noch Regen geben. Aber zum Nachmittagabend hin können wir uns dann freuen, weil die Sonne wieder rauskommt.
0: Das hört sich doch ganz optimistisch an. Natürlich nicht ganz so crazy wie letzte Woche mit all der, ja, mit der ganzen Hitze. Aber ich bin auch gar nicht so böse darum, muss ich sagen.
1: Nee, ich auch nicht.
0: Ich bin jetzt einfach nur froh, aber dass doch irgendwie der Sommer endlich kommt.
1: Ja.
0: Ich fand den Winter dieses Jahr sehr, sehr lang gefühlt. Und damit ihr noch ein bisschen besser in den Abend kommt, haben wir jetzt noch Musik für euch. Natürlich I Can Figure Out What's Going On von Half Moon Run.

0: Ihr seid bei 88.4 Uni FM am Nachmittag. Ich bin Maren und ich rede jetzt wieder hier im Studio mit Ida, die uns noch einen Veranstaltungstipp für den Juni mitgebracht hat. Ida, schön, dass du da bist. Erzähl mal, was... Ja, wir haben jetzt eben über Stricken im Kino gesprochen und jetzt hast du ja etwas, so eine Art sportlichen Tipp. Worum geht's denn dabei?
1: Ja, genau. Es geht um den Rainforest Run Freiburg. Der findet dieses Jahr zum 7. Mal statt. Und zwar tatsächlich auch am 14.06., also wie die Kinoaktion. Beim Rainforest Run geht es darum, gemeinsam für einen guten Zweck zu laufen. Es gibt verschiedene Strecken für unterschiedliche Altersklassen, die auch jeweils unterschiedlich lang sind. Und das reicht dann von einer Kurzstrecke, die nur 2,6 Kilometer lang ist, also mehr so nach meinem Geschmack, bis zu einer Langstrecke, die 7,8 Kilometer lang ist. Je nach Strecke fällt auch das Startgeld aus. Also für die Langstrecke, die dann sozusagen am teuersten ist, muss man nämlich dann 16 Euro bezahlen.
0: Okay, und wo fließt denn dann das Geld hin?
1: Genau, der Rainforest Run Freiburg arbeitet mit dem Bruno-Mansa-Fonds zusammen. Das ist ein gemeinnütziger Verein aus Basel, der sich für den Erhalt von Regenwäldern und Artenvielfalt in Regenwäldern einsetzt und auch vor allem für die Rechte der Bevölkerung in Regenwäldern. Das heißt, alle, die irgendwie sowieso gerne laufen gehen oder vielleicht noch eine kleine Motivation zum Laufen brauchen an einem Sonntag, können das hier dann noch kombinieren mit einem guten Zweck.
0: Das klingt auf jeden Fall gut. Ich muss ja sagen, ich habe mich schon angemeldet und wie ja, kann man... Ja, tatsächlich, für die 7,8 Kilometer tatsächlich. Okay. ich sag mal, kann man sich noch anmelden? Wie läuft das?
1: Yes, genau. Auf deren Website rainforestrun-freiburg.de geht das. Da findet ihr dann auch noch mehr Infos zu dem genauen Ablauf. Treffpunkt am 14. Juni ist der Alte Viere Bahnhof und es geht um 8:45 los mit einer kleinen Begrüßung. Dann sind erstmal die kurzen Läufe, vor allem auch für Kinder. Und dann gibt es um 8:45 noch Live-Musik. Und um die Uhrzeit geht dann auch der Langstreckenlauf, da bist du dann also dabei.
0: Ja.
1: Los. Es gibt danach auch noch ein paar Siegerehrungen und zwischendurch und auch so gegen 14:45 ist dann irgendwann der Ausklang angesetzt.
0: Ja, dann hat man auf jeden Fall noch genug Zeit, um ja danach auch entspannen zu können, weil das Stricken ist ja auch genau am gleichen Tag. Ne?
1: Ja, genau.
0: Also morgens Sport und ein paar Runden laufen gehen und dann abends gemütlich, im Kino stricken. Ich habe auch schon zu Ida gesagt, dann darf man sich auch die große Portion Popcorn gönnen.
1: Auf jeden Fall.
0: Danke, Ida, für den Tipp.
1: Sehr gerne.
0: Und bei uns geht's jetzt weiter mit Musik, aber vorab möchte ich mich auch noch verabschieden. Das war heute eine etwas kurze Folge von Uni FM am Nachmittag. Dafür haben wir schon bereits vorab 2 Stunden Podcasts gesendet. Und ihr hört jetzt Elitas Goat von Seedford Mods und ich freue mich, wenn ihr morgen wieder einschaltet. Bis dann!

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2: 17.30 Uhr, die Nachrichten. Der Iran setzt seine indirekten Verhandlungen mit den USA über ein Ende der Kampfhandlungen aus. Die Entscheidung sei wegen der anhaltenden israelischen Angriffe im Libanon auf die mit Teheran verbündete Hisbollah-Miliz getroffen worden, meldete die Nachrichtenagentur Tasnim. Zwischen Israel und dem Libanon gilt seit Mitte April eine Waffenruhe, die von der Hisbollah allerdings nicht anerkannt wird. Die militanten Islamisten setzten ihre Angriffe auf Israel fort, die israelische Armee wiederum rückte weiter in den Libanon vor. Zudem hatte es trotz einer ebenfalls ausgerufenen Feuerpause begrenzte Angriffe der USA auf militärische Infrastruktur des Iran gegeben, die Washington als vorsorgliche Maßnahme zum Schutz der eigenen Soldaten bezeichnet hatte. Der Iran reagierte mit Gegenangriffen etwa auf US-Stützpunkte in anderen Golfstaaten. Die indirekten Verhandlungen zwischen den USA und dem Iran wurden über Vermittler wie Pakistan geführt. Der ungarische Ministerpräsident Mondeor will Staatspräsident Sulyok durch eine Verfassungsänderung aus dem Amt entfernen. Die nötigen Entscheidungen würden zeitnah getroffen, sagte Mondeor in Budapest. Dort hatte er in Begleitung von Justizministerin Görög das Staatsoberhaupt an seinem Amtssitz aufgesucht. Gestern war eine Frist abgelaufen, die Mondeor für einen freiwilligen Rücktritt Sulyoks gesetzt hatte. Mondeor ist seit dem 9. Mai im Amt. Er löste den Rechtspopulisten Orban ab. Präsident Sulyok war 2024 vom Parlament gewählt worden, als es noch von Orbans Fidesz-Partei dominiert wurde. Der neue Regierungschef fordert seit seinem Wahlsieg den Rücktritt des Staatsoberhaupts. Mondeors Tiso-Partei hat im neuen Parlament die nötige Zweidrittelmehrheit, um Verfassungsänderungen zu beschließen. Das Bundesverteidigungsministerium will per Gesetz regeln, dass wehrfähige Männer keine Genehmigung für längere Auslandsreisen benötigen. Dies solle im geplanten Reservestärkungsgesetz verankert werden, sagte eine Ministeriumssprecherin in Berlin. Es handle sich um den schnellstmöglichen Weg, Rechtssicherheit zu schaffen und mögliche Unklarheiten auszuräumen. In dem zum Jahreswechsel in Kraft getretenen neuen Wehrdienstgesetz ist ein Passus enthalten, wonach sich Männer im wehrfähigen Alter längere Auslandsreisen grundsätzlich genehmigen lassen müssen. Als Reaktion auf Kritik setzte das Verteidigungsministerium die Regel per Allgemeinverfügung außer Kraft. Ein Gutachten des Wissenschaftlichen Dienstes des Bundestags kam allerdings zu dem Schluss, dass diese rechtswidrig und somit ungültig sein könnte. Die Rentenversicherung rechnet mit einem deutlicheren Anstieg der Beitragssätze als bisher. In der sogenannten Frühjahrsfinanzschätzung geht die Rentenversicherung vor bis 2029 von einem Anstieg auf 20% der Bruttolöhne aus. Derzeit liegt der Beitragssatz bei 18,6%. Die tatsächliche Entwicklung hängt nach Angaben der Rentenversicherung von der Wirtschaftsentwicklung sowie der Umsetzung der Reformpläne im Bund ab. Die Gesamteinnahmen der Rentenversicherung im vergangenen Jahr wurden in der Frühjahrsschätzung auf 417 Milliarden Euro beziffert. Die Ausgaben waren rund 4 Milliarden Euro höher. Berechnungen zufolge drohen die Fehlbeträge im Rentensystem noch deutlich größer zu werden, wenn in den kommenden Jahren geburtenstarke Jahrgänge in Rente gehen. Die AfD ist vor dem Verwaltungsgericht Hannover mit einem Eilantrag gegen den niedersächsischen Verfassungsschutz gescheitert. Die Geheimdienstbehörde darf die AfD vorläufig zu einem Beobachtungsobjekt von erheblicher Bedeutung hochstufen. Die Voraussetzungen dafür seien mit den vom Verfassungsschutz gesammelten Belegen gegeben, teilte das Gericht zur Begründung mit. Der Charakter der Partei wird demnach von Bestrebungen gegen die freiheitliche demokratische Grundordnung geprägt. Es lasse sich ein verfassungsfeindlich geprägtes Gesamtbild attestieren, hieß es weiter. Die Entscheidung ist nicht rechtskräftig. Die AfD kann Beschwerde beim niedersächsischen Oberverwaltungsgericht einlegen. Das Wetter. Nachts unterschiedlich bewölkt im äußersten Nordwesten und im Westen örtlich Regen. Tiefstwerte 16 bis 8 Grad. Am Tag im Nordwesten und Westen Schauer, später auch in der Mitte und im Südwesten. Kräftige Gewitter mit Unwetterpotenzial möglich. Sonst wolkig mit heiteren Abschnitten. Temperaturen 20 bis 27 Grad. die weiteren Aussichten. Am Mittwoch wechselnd bewölkt mit Schauern und einzelnen Gewittern bei 17 bis 23 Grad. Das waren die Nachrichten.
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2: 18 Uhr, die Nachrichten, zunächst die Übersicht. Der Iran will bis auf Weiteres die Verhandlungen über ein Kriegsende mit den USA nicht fortführen. Gesetzlich Versicherte müssen mit einem deutlicheren Anstieg ihrer Rentenbeiträge rechnen als bislang erwartet. Die von der schwarz-roten Koalition angestrebte BAföG-Erhöhung steht laut Regierungssprecher Cornelius unter Finanzierungsvorbehalt. Die Meldungen im Einzelnen. Der Iran setzt seine indirekten Verhandlungen mit den USA über ein Ende der Kampfhandlungen aus. Die Entscheidung sei wegen der anhaltenden israelischen Angriffe im Libanon auf die mit Teheran verbündete Hisbollah-Miliz getroffen worden, meldete die Nachrichtenagentur Tasnim. Zwischen Israel und dem Libanon gilt seit Mitte April eine Waffenruhe, die von der Hisbollah allerdings nicht anerkannt wird. Die militanten Islamisten setzten ihre Angriffe auf Israel fort. Die israelische Armee wiederum rückte weiter in den Libanon vor. Zudem hatte es trotz einer ebenfalls ausgerufenen Feuerpause begrenzte Angriffe der USA auf militärische Infrastruktur des Iran gegeben, die Washington als vorsorgliche Maßnahme zum Schutz der eigenen Soldaten bezeichnet hatte. Der Iran reagierte mit Gegenangriffen, etwa auf US-Stützpunkte in anderen Golfstaaten. Die indirekten Verhandlungen zwischen den USA und dem Iran wurden über Vermittler wie Pakistan geführt. Bundesentwicklungsministerin Alabali Radovan hat eine für heute geplante Libanon-Reise aus Sicherheitsgründen abgebrochen. Nach einem Tankstopp in Zypern ist die Rückreise nach Berlin geplant, berichtete eine mitgereiste Korrespondentin des Deutschlandfunks. Die Entscheidung wurde mit einer akuten Zuspitzung der Sicherheitslage begründet. Am Vormittag hatte Israels Ministerpräsident Netanyahu die Armee angewiesen, auch Ziele in den südlichen Vororten der Hauptstadt Beirut anzugreifen. Alabali Radovan wollte sich ein Bild von der Situation der Binnenflüchtlinge im Land machen. Die Rentenversicherung rechnet mit einem deutlicheren Anstieg der Beitragssätze als bisher. In der sogenannten Frühjahrsfinanzeinschätzung geht die Rentenversicherung bis 2029 von einem Anstieg auf 20% der Bruttolöhne aus. Derzeit liegt der Beitragssatz bei 18,6%. Die tatsächliche Entwicklung hängt nach Angaben der Rentenversicherung von der Wirtschaftsentwicklung sowie der Umsetzung der Reformpläne im Bund ab. Die Gesamteinnahmen der Rentenversicherung im vergangenen Jahr wurden in der Frühjahrsschätzung auf 417 Milliarden Euro beziffert. Die Ausgaben waren rund 4 Milliarden Euro höher. Berechnungen zufolge drohen die Fehlbeträge im Rentensystem noch deutlich größer zu werden, wenn in den kommenden Jahren geburtenstarke Jahrgänge in Rente gehen. Die Bundesregierung gibt derzeit keine Zusage für die von ihr ursprünglich geplante BAföG-Erhöhung. Regierungssprecher Cornelius verwies in Berlin auf den Koalitionsvertrag von Union und SPD, in dem zwar eine Reform der Studienförderung vorgesehen ist, die Vereinbarung aber stehe wie andere auch unter einem Finanzierungsvorbehalt. Die Gespräche innerhalb der Bundesregierung über das Thema dauerten an, fügte Cornelius hinzu. Forschungsministerin Baer hatte am Wochenende erklärt, die Reform werde von den Regierungsfraktionen nicht mehr unterstützt. Die Äußerungen wurden vom Koalitionspartner SPD zurückgewiesen. In ihrem Koalitionsvertrag hatten Union und Sozialdemokraten angekündigt, die BAföG-Leistungen in mehreren Schritten, beginnend mit dem kommenden Wintersemester, anzuheben. Dauerhaft soll dabei das Niveau der Grundsicherung angestrebt werden. Der nordrhein-westfälische Ministerpräsident Wüst hat angebliche Überlegungen über einen möglichen Kanzlertausch erneut zurückgewiesen. Personalspekulationen seien Quatsch, vor dem er ausdrücklich warnen wolle, sagte Wüst bei einer CDU-Klausur im sauerländischen Meschede. In Richtung des bei der Veranstaltung anwesenden Bundeskanzlers Merz sagte Wüst, dieser habe seine volle Unterstützung. In der vergangenen Woche hatte es mehrere Medienberichte gegeben, nach denen in der CDU über einen Kanzlertausch während der laufenden Legislaturperiode nachgedacht wird. Wüst wurde dabei als aussichtsreichster Nachfolgekandidat genannt. Sowohl von Merz als auch von Wüst waren die Spekulationen zurückgewiesen worden. Das Bundesverteidigungsministerium will per Gesetz regeln, dass wehrfähige Männer keine Genehmigung für längere Auslandsreisen benötigen. Die solle im geplanten Reservestärkungsgesetz verankert werden, sagte ein Ministeriumssprecher in Berlin. Es handle sich um den schnellstmöglichen Weg, Rechtssicherheit zu schaffen und mögliche Unklarheiten auszuräumen. In dem zum Jahreswechsel in Kraft getretenen neuen Wehrdienstgesetz ist ein Passus enthalten, wonach sich Männer im wehrfähigen Alter längere Auslandsreisen grundsätzlich genehmigen lassen müssen. Als Reaktion auf Kritik setzte das Verteidigungsministerium die Regel...

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1: 19 Uhr, die Nachrichten. Bundesaußenminister Wadephul hat Israel und die Islamistenmiliz Hisbollah zu Zurückhaltung aufgerufen. Der CDU-Politiker sagte in New York, Israel habe das Recht, sich zu verteidigen. Daher sei die Hisbollah aufgefordert, alle Angriffe auf den Norden Israels sofort einzustellen. Zugleich müsse Israel die Verhältnismäßigkeit wahren und dürfe den Süden des Libanon nicht faktisch unbewohnbar machen, betonte Wadephul. Zuvor hatte der Iran seine indirekten Verhandlungen mit den USA über ein Ende der Kampfhandlungen ausgesetzt. Die Entscheidung sei wegen der anhaltenden israelischen Angriffe im Libanon auf die mit Teheran verbündete Hisbollah-Miliz getroffen worden, meldete die Nachrichtenagentur Tasnim. Zwischen Israel und dem Libanon gibt es seit Mitte April eine Waffenruhe, die von der Hisbollah allerdings nicht anerkannt wird. Die Europäische Kommission will es großen Technologieunternehmen aus den USA erschweren, an bestimmten Ausschreibungen teilzunehmen. Das geht aus einem Verordnungsentwurf hervor, der der Nachrichtenagentur Reuters vorliegt. Dabei geht es um die Vergabe von Geschäftsaufträgen, die das Speichern und Nutzen von Daten in einer Cloud betreffen. In Bereichen wie der Finanzwirtschaft, dem Gesundheitswesen oder der Energieversorgung soll eine Zusage demnach nur gegeben werden, wenn auch europäische Hard- und Software verwendet wird. Die Richtlinien könnten führende US-Firmen wie Google und Microsoft von einer Bewerbung um Aufträge in Europa ausschließen. Hintergrund ist ein US-Gesetz, nach dem Cloud-Anbieter den Behörden Zugriff auf Daten ihrer Kunden gewähren müssen, auch wenn diese im Ausland gespeichert sind. Der Verordnungsentwurf soll am Mittwoch vorgestellt werden. Über ihn müssen dann das Europäische Parlament und die EU-Mitgliedstaaten entscheiden. Sachsen-Anhalts Ministerpräsident Schulze hat vor einer negativen Entwicklung der Wirtschaft in Ostdeutschland gewarnt. Der CDU-Politiker sagte im brandenburgischen Bad Saarow, man müsse sich zwar um neue Zukunftsbranchen kümmern, zugleich müsse man jedoch aufpassen, dass bestehende Strukturen etwa in der Chemie- und Automobilindustrie erhalten blieben. Ansonsten drohe eine Deindustrialisierung. In Bad Saarow findet derzeit das Ostdeutsche Wirtschaftsforum statt. Morgen wird dort Bundeskanzler Merz erwartet. Die Regierungschefs von Mecklenburg-Vorpommern und Brandenburg, Schwesig und Woidke, hatten bei dem Forum bereits gestern auf eine rasche Stärkung der Wirtschaft gedrungen. Die SPD-Politikerin Schwesig sprach sich für einen Bund-Länder-Gipfel unter Beteiligung von Wirtschaft und Gewerkschaften aus. Zudem brauche es weitere Entlastungen bei den Spritpreisen. Ihr Parteikollege Woidke aus Brandenburg betonte die Notwendigkeit von Reformen für den Erhalt des Sozialstaats. Die AfD ist vor dem Verwaltungsgericht Hannover mit einem Eilantrag gegen den niedersächsischen Verfassungsschutz gescheitert. Die Geheimdienstbehörde darf die AfD vorläufig zu einem Beobachtungsobjekt von erheblicher Bedeutung hochstufen. Die Voraussetzungen dafür seien mit den vom Verfassungsschutz gesammelten Belegen gegeben, teilte das Gericht zur Begründung mit. Der Charakter der Partei wird demnach von Bestrebungen gegen die freiheitlich-demokratische Grundordnung geprägt. Es lasse sich ein verfassungsfeindlich geprägtes Gesamtbild attestieren, hieß es weiter. Die Entscheidung ist nicht rechtskräftig. Die AfD kann Beschwerde beim niedersächsischen Oberverwaltungsgericht einlegen. Die Menge an Abfällen in Deutschland ist auf den niedrigsten Stand seit 15 Jahren zurückgegangen. Nach Angaben des Statistischen Bundesamts in Wiesbaden waren es im Jahr 2024 fast 363 Millionen Tonnen. Das sind 4,6% weniger als im Jahr davor. Eine geringere Abfallmenge wurde zuletzt im Jahr 2009 mit 359 Millionen Tonnen registriert. Am deutlichsten gingen die Abfälle im Baubereich zurück. Dort waren es etwa 8% weniger als im Vorjahr. In diesem Sektor entsteht etwa die Hälfte des Abfalls in Deutschland. Private Haushalte und Einrichtungen wie etwa Kindergärten und Krankenhäuser verursachten dagegen etwas mehr Müll. Das Wetter. Nachts unterschiedlich bewölkt, im äußersten Nordwesten und Westen örtlich Regen. Tiefstwerte 16 bis 8 Grad. Am Tag im Nordwesten und Westen Schauer, später auch in der Mitte und im Südwesten. Kräftige Gewitter mit Unwetterpotenzial möglich. Sonst wolkig mit heiteren Abschnitten. Temperaturen 20 bis 27 Grad. Das waren die Nachrichten.
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2: Deutschlandfunk. 20 Uhr die Nachrichten. Zunächst die Übersicht. Der Iran will die indirekten Verhandlungen mit den USA über ein Kriegsende abbrechen. Präsident Trump sagt, ihm sei davon nichts bekannt. Die EU-Kommission hat eine Verordnung vorbereitet, die US-Anbieter bei bestimmten Digitalprojekten ausschließen kann. Auf dem Ostdeutschen Wirtschaftsforum hat Sachsen-Anhalts Ministerpräsident Schulze vor negativen Entwicklungen in der Automobil- und Chemieindustrie gewarnt. Die Meldungen im Einzelnen. Bundesaußenminister Wadephul hat Israel und die Islamistenmiliz Hisbollah zu Zurückhaltung aufgerufen. Der CDU-Politiker sagte in New York, Israel habe das Recht, sich zu verteidigen. Daher sei die Hisbollah aufgefordert, alle Angriffe auf den Norden Israels sofort einzustellen. Zugleich müsse Israel die Verhältnismäßigkeit wahren und dürfe den Süden des Libanon nicht faktisch unbewohnbar machen, betonte Wadephul. Zuvor hatte der Iran seine indirekten Verhandlungen mit den USA über ein Ende der Kampfhandlungen ausgesetzt. Die Entscheidung sei wegen der anhaltenden israelischen Angriffe im Libanon auf die mit Teheran verbündete Hisbollah-Miliz getroffen worden, meldete die Nachrichtenagentur Tasnim. US-Präsident Trump sagte in Washington, ihm sei von einer Unterbrechung der indirekten Verhandlungen nichts bekannt. Es sei ihm aber auch egal, wenn sie zu Ende seien. Trump betonte, er habe Zeit, während der Iran eine Menge Geld auf dem Ölmarkt verliere. Bundesentwicklungsministerin Alabali Radovan hat eine für heute geplante Libanon-Reise aus Sicherheitsgründen abgebrochen. Nach einem Tankstopp in Zypern wurde die Rückreise nach Berlin eingeleitet, berichtete eine mitgereiste Korrespondentin des Deutschlandfunks. Grund für die Entscheidung sei eine akute Zuspitzung der Sicherheitslage gewesen. Am Vormittag hatte Israels Ministerpräsident Netanyahu die Armee angewiesen, auch Ziele in den südlichen Vororten der Hauptstadt Beirut anzugreifen. Alabali Radovan wollte sich ein Bild von der Situation der Binnenflüchtlinge im Land machen. Die Europäische Kommission will es großen Technologieunternehmen aus den USA erschweren, an bestimmten Ausschreibungen teilzunehmen. Das geht aus einem Verordnungsentwurf hervor, der der Nachrichtenagentur Reuters vorliegt. Dabei geht es um die Vergabe von Geschäftsaufträgen, die das Speichern und Nutzen von Daten in einer Cloud betreffen. In Bereichen wie der Finanzwirtschaft, dem Gesundheitswesen oder der Energieversorgung soll eine Zusage demnach nur gegeben werden, wenn auch europäische Hard- und Software verwendet wird. Die Richtlinien könnten führende US-Firmen wie Google und Microsoft von einer Bewerbung um Aufträge in Europa ausschließen. Hintergrund ist ein US-Gesetz, nach dem Cloud-Anbieter den Behörden Zugriff auf Daten ihrer Kunden gewähren müssen, auch wenn diese im Ausland gespeichert sind. Der Verordnungsentwurf soll am Mittwoch vorgestellt werden. Über ihn müssen dann das Europäische Parlament und die EU-Mitgliedstaaten entscheiden. Das künstliche Intelligenzunternehmen Anthropic aus den USA hat einen vertraulichen Antrag für einen Börsengang eingereicht. Dieser müsse zunächst von der Aufsichtsbehörde SEC geprüft werden, teilte der Entwickler des Chatbots Claude mit. Der Börsengang hänge dann von den Marktbedingungen und anderen Faktoren ab. Details zum Inhalt des Antrags wurden nicht bekannt. Ein Börsengang von Anthropic in den kommenden Monaten war bereits erwartet worden. Das Unternehmen hatte vor wenigen Tagen mitgeteilt, weiteres Investorengeld eingeworben zu haben. Es komme auf eine Bewertung von 965 Milliarden US-Dollar. Damit ist Anthropic nun wertvoller als der Konkurrent OpenAI, der den Chatbot ChatGPT entwickelt hat. OpenAI will ebenfalls dieses Jahr an die Börse gehen. Dies plant auch die Firma SpaceX des Tech-Milliardärs Musk. In dem Raumfahrtunternehmen ist auch die KI-Firma xAI aufgegangen. Sachsen-Anhalts Ministerpräsident Schulze hat vor einer negativen Entwicklung der Wirtschaft in Ostdeutschland gewarnt. Der CDU-Politiker sagte im brandenburgischen Bazzaro, man müsse sich zwar um neue Zukunftsbranchen kümmern, zugleich müsse man jedoch aufpassen, dass bestehende Strukturen, etwa in der Chemie- oder Automobilindustrie, erhalten blieben. Ansonsten drohe eine Deindustrialisierung. In Bad Saarow findet derzeit das Ostdeutsche Wirtschaftsforum statt. Morgen wird dort Bundeskanzler Merz erwartet. Die Regierungschefs von Mecklenburg-Vorpommern und Brandenburg, Schwesig und Woidke, hatten bei dem Forum bereits gestern auf eine rasche Stärkung der Wirtschaft gedrungen. Die SPD-Politikerin Schwesig sprach sich für einen Bund-Länder-Gipfel unter Beteiligung von...

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2: 21 Uhr, die Nachrichten. In New York tritt in diesen Minuten der UNO-Sicherheitsrat zusammen, um über den Krieg zwischen der libanesischen Islamistenmiliz Hisbollah und Israel zu beraten. Die Sondersitzung war von Frankreich beantragt worden. Die Regierung in Paris reagierte damit auf das jüngste Vorrücken der israelischen Armee im Süden des Libanon. Wenige Stunden vor Beginn der Sitzung rief Bundesaußenminister Wadephul Israel und die Islamistenmiliz Hisbollah zu Zurückhaltung auf. Der CDU-Politiker sagte in New York, Israel habe das Recht, sich zu verteidigen. Daher sei die Hisbollah aufgefordert, alle Angriffe auf den Norden Israels sofort einzustellen. Zugleich müsse Israel die Verhältnismäßigkeit wahren und dürfe den Süden des Libanon nicht faktisch unbewohnbar machen, betonte Wadephul. Der Iran kündigte derweil an, seine indirekten Verhandlungen mit den USA über ein Ende der Kampfhandlungen auszusetzen. Die Entscheidung sei wegen der anhaltenden israelischen Angriffe im Libanon auf die mit Teheran verbündete Hisbollah-Miliz getroffen worden, meldete die Nachrichtenagentur Tasnim. US-Präsident Trump sagte in Washington, ihm sei von einer Unterbrechung der indirekten Verhandlungen nichts bekannt. Die Gespräche würden fortgesetzt. Bundesentwicklungsministerin Alabali Radovan hat eine für heute geplante Libanon-Reise aus Sicherheitsgründen abgebrochen. Wie die SPD-Politikerin erklärte, landete ihre Maschine in Zypern. Grund für die Entscheidung sei eine dramatische Zuspitzung der militärischen Lage gewesen. In der Hauptstadt Beirut drohten Angriffe. Über 50.000 Menschen seien bereits auf der Flucht. Alabali Radovan rief die israelische Regierung und die Hisbollah-Miliz auf, zu deeskalieren, damit ein echter Waffenstillstand möglich werde. Am Vormittag hatte Israels Ministerpräsident Netanyahu die Armee angewiesen, auch Ziele in den südlichen Vororten der Hauptstadt Beirut anzugreifen. Alabali Radovan wollte sich ein Bild von der Situation der Binnenflüchtlinge im Land machen. In Deutschland ist die Zahl der Asylanträge im Mai erneut gesunken. Wie das Bundesinnenministerium mitteilte, wurden beim Bundesamt für Migration und Flüchtlinge im vergangenen Monat knapp 5.600 Erstanträge gestellt, rund 30% weniger als im Vorjahresmonat. Niedriger war die Zahl zuletzt 2020, als während der Corona-Pandemie strenge Einreisebestimmungen galten. Bundesinnenminister Dobrindt sieht in den Zahlen einen Erfolg der aktuellen Flüchtlingspolitik. Migrationsforscher erklären den Rückgang vor allem mit der veränderten Situation in Herkunftsländern wie Syrien und Transitstaaten wie der Türkei. Deutschland und Estland haben eine vertiefte Zusammenarbeit in mehreren Bereichen beschlossen. Minister Wildberger und seine estnische Amtskollegin Pakosta unterzeichneten in Heilbronn eine entsprechende Absichtserklärung. In der baden-württembergischen Großstadt findet derzeit die Konferenz TEC statt. Wie das Bundesministerium für Digitales und Staatsmodernisierung mitteilte, geht es bei der Zusammenarbeit um zentrale Felder wie künstliche Intelligenz, digitale Souveränität und Cybersicherheit in der öffentlichen Verwaltung. Digitalminister Wildberger betonte, Estland sei eines der führenden digitalen Länder Europas und für Deutschland ein wichtiger und verlässlicher Partner. Das künstliche Intelligenzunternehmen Anthropic aus den USA hat einen vertraulichen Antrag für einen Börsengang eingereicht. Dieser müsse zunächst von der Aufsichtsbehörde SEC geprüft werden, teilte der Entwickler des Chatbots Claude mit. Der Börsengang hänge dann von den Marktbedingungen und anderen Faktoren ab. Details zum Inhalt des Antrags wurden nicht bekannt. Ein Börsengang von Anthropic in den kommenden Monaten war bereits erwartet worden. Das Unternehmen hatte vor wenigen Tagen mitgeteilt, weiteres Investorengeld eingeworben zu haben. Es komme auf eine Bewertung von 965 Milliarden US-Dollar. Damit ist Anthropic nun wertvoller als der Konkurrent OpenAI, der den Chatbot ChatGPT entwickelt hat. Das Wetter. Nachts unterschiedlich bewölkt, im äußersten Nordwesten und Westen örtlich Regen. Tiefstwerte 16 bis 8 Grad. Am Tag im Nordwesten und Westen Schauer, später auch in der Mitte und im Südwesten. Kräftige Gewitter mit Unwetterpotenzial möglich, sonst wolkig mit heiteren Abschnitten, 20 bis 27 Grad. Die weiteren Aussichten, am Mittwoch wechselnd bewölkt mit Schauern und einzelnen Gewittern, bei 17 bis 23 Grad. Das waren die Nachrichten.
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1: 22 Uhr, die Nachrichten. Das EU-Parlament und die Mitgliedstaaten haben sich darauf geeinigt, Abschiebezentren in Drittstaaten einzurichten. Das teilte die zyprische EU-Ratspräsidentschaft mit. In den sogenannten Return Hubs außerhalb der Europäischen Union sollen abgelehnte Asylbewerber untergebracht werden, die nicht in ihre Herkunftsländer zurückgebracht werden können. Dies kann der Fall sein, wenn das Herkunftsland die Einreise verweigert oder zu dem Staat keine diplomatischen Beziehungen bestehen. Um die neuen Regelungen anzuwenden, suchen Deutschland und weitere EU-Staaten nach Ländern außerhalb der Europäischen Union, die solche Abschiebezentren betreiben wollen. Die Einigung der EU-Länder mit dem Parlament umfasst auch neue Regeln, wie abgelehnte Asylbewerber bei ihrer eigenen Abschiebung mitwirken müssen, wenn sie nicht verhaftet werden wollen. Zudem kann ihnen künftig EU-weit Unterhalt gekürzt werden. Auch die Beschlagnahme von Reisedokumenten wird möglich. Das EU-Parlament und die EU-Staaten müssen über die Neuregelung noch formal abstimmen. Die Europäische Kommission will es großen Technologieunternehmen aus den USA erschweren, an bestimmten Ausschreibungen teilzunehmen. Das geht aus einem Verordnungsentwurf hervor, der der Nachrichtenagentur Reuters vorliegt. Dabei geht es um die Vergabe von Geschäftsaufträgen, die das Speichern und Nutzen von Daten in einer Cloud betreffen. In Bereichen wie der Finanzwirtschaft, dem Gesundheitswesen oder der Energieversorgung soll eine Zusage demnach nur gegeben werden, wenn auch europäische Hard- und Software verwendet wird. Die Richtlinien könnten führende US-Firmen wie Google und Microsoft von einer Bewerbung um Aufträge in Europa ausschließen. Hintergrund ist ein US-Gesetz, nach dem Cloud-Anbieter den Behörden Zugriff auf Daten ihrer Kunden gewähren müssen, auch wenn diese im Ausland gespeichert sind. Der Verordnungsentwurf soll am Mittwoch vorgestellt werden. Über ihn müssen dann das Europäische Parlament und die EU-Mitgliedstaaten entscheiden. In New York berät derzeit der UNO-Sicherheitsrat über den Krieg zwischen der libanesischen Islamistenmiliz Hisbollah und Israel. Die Sondersitzung war von Frankreich beantragt worden. Die Regierung in Paris reagierte damit auf das jüngste Vorrücken der israelischen Armee im Süden des Libanon. Wenige Stunden vor Beginn der Sitzung rief Bundesaußenminister Wadephul Israel und die Islamistenmiliz Hisbollah zu Zurückhaltung auf. Der CDU-Politiker sagte in New York, Israel habe das Recht, sich zu verteidigen. Daher sei die Hisbollah aufgefordert, alle Angriffe auf den Norden Israels sofort einzustellen. Zugleich müsse Israel die Verhältnismäßigkeit wahren und dürfe den Süden des Libanon nicht faktisch unbewohnbar machen, betonte Wadephul. Der Iran kündigte derweil an, seine indirekten Verhandlungen mit den USA über ein Ende der Kampfhandlungen auszusetzen. US-Präsident Trump sagte in Washington, ihm sei von einer Unterbrechung der indirekten Verhandlungen nichts bekannt. Die Gespräche würden fortgesetzt. Sachsen-Anhalts Ministerpräsident Schulze hat vor einer negativen Entwicklung der Wirtschaft in Ostdeutschland gewarnt. Der CDU-Politiker sagte im brandenburgischen Bazzaro, man müsse sich zwar um neue Zukunftsbranchen kümmern, zugleich müsse man jedoch aufpassen, dass bestehende Strukturen, etwa in der Chemie- oder Automobilindustrie, erhalten blieben. Ansonsten drohe eine Deindustrialisierung. In Bazzaro findet derzeit das Ostdeutsche Wirtschaftsforum statt. Morgen wird dort Bundeskanzler Merz erwartet. Nach Anschlägen gegen mehrere Parteibüros in Flensburg ist der mutmaßliche Täter in Untersuchungshaft gekommen. Dies gab die Polizei bekannt. Der 40-Jährige wird verdächtigt, am Osterwochenende versucht zu haben, die Parteibüros in der Innenstadt mit Molotow-Cocktails in Brand zu setzen und sie beschädigt zu haben. An den Tatorten hinterlassene Aufkleber lassen eine rechtsextreme Gesinnung vermuten. Betroffen waren Büros von CDU, SPD, Linken, Grünen und Südschleswigschem Wählerverband. Der Staatsschutz hatte Ermittlungen aufgenommen. Das Wetter. Nachts unterschiedlich bewölkt, im äußersten Nordwesten und Westen örtlich Regen. Tiefstwerte 16 bis 8 Grad. Am Tag im Nordwesten und Westen Schauer, später auch in der Mitte und im Südwesten. Kräftige Gewitter mit Unwetterpotenzial möglich, sonst wolkig mit heiteren Abschnitten. Temperaturen 20 bis 27 Grad. Die weiteren Aussichten am Mittwoch wechselnd bewölkt mit Schauern und einzelnen Gewittern bei 17 bis 23 Grad. Das waren die Nachrichten.
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1: 23 Uhr, die Nachrichten. Zunächst die Übersicht. Die EU-Staaten haben sich auf weitreichende Änderungen bei der Abschiebung abgelehnter Asylbewerber geeinigt. Aus den USA und Israel gibt es widersprüchliche Informationen über eine angebliche Waffenruhe zwischen Israel und der Hisbollah-Miliz im Libanon. In Dänemark ist im dritten Anlauf eine Regierungsbildung gelungen. Die Meldungen im Einzelnen. Das EU-Parlament und die Mitgliedstaaten haben sich darauf geeinigt, Abschiebezentren in Drittstaaten einzurichten. Das teilte die zyprische EU-Ratspräsidentschaft mit. In den sogenannten Return Hubs außerhalb der Europäischen Union sollen abgelehnte Asylbewerber untergebracht werden, die nicht in ihre Herkunftsländer zurückgebracht werden können. Dies kann der Fall sein, wenn das Herkunftsland die Einreise verweigert oder zu dem Staat keine diplomatischen Beziehungen bestehen. Um die neuen Regelungen anzuwenden, suchen Deutschland und weitere EU-Staaten nach Ländern außerhalb der Europäischen Union, die solche Abschiebezentren betreiben wollen. Die Einigung der EU-Länder mit dem Parlament umfasst auch neue Regeln, wie abgelehnte Asylbewerber bei ihrer eigenen Abschiebung mitwirken müssen, wenn sie nicht verhaftet werden wollen. Zudem kann ihnen künftig EU-weit Unterhalt gekürzt werden. Auch die Beschlagnahme von Reisedokumenten wird möglich. Das EU-Parlament und die EU-Staaten müssen über die Neuregelung noch formal abstimmen. In Deutschland ist die Zahl der Asylanträge im Mai erneut gesunken. Wie das Bundesinnenministerium mitteilte, wurden beim Bundesamt für Migration und Flüchtlinge im vergangenen Monat knapp 5.600 Erstanträge gestellt, rund 30% weniger als im Vorjahresmonat. Niedriger war die Zahl zuletzt 2020, als während der Corona-Pandemie strenge Einreisebestimmungen galten. Auch die Migration nach Deutschland war geringer. Im vergangenen Jahr wanderten rund 1,48 Millionen Menschen ein. Das sind nach Angaben des Statistischen Bundesamts 13% weniger als im Jahr davor. Mit Ausnahme der Corona-Jahre 2020 und 2021 ist das der niedrigste Wert seit 2014. Bundesinnenminister Dobrindt sieht in den Zahlen einen Erfolg der aktuellen Flüchtlingspolitik. Migrationsforscher erklären den Rückgang vor allem mit der veränderten Situation in Herkunftsländern wie Syrien und Transitstaaten wie der Türkei. US-Präsident Trump hat Meldungen widersprochen, wonach der Iran seine indirekten Verhandlungen mit den USA über ein Ende der Kampfhandlungen aussetzt. Trump sagte in Washington, ihm sei von einer Unterbrechung der indirekten Verhandlungen nichts bekannt. Die Gespräche würden fortgesetzt. Unklar ist die Lage, was eine sofortige Waffenruhe zwischen Israel und der Islamistenmiliz Hisbollah im Libanon betrifft. Trump teilte mit, er habe mit Israels Regierungschef Netanyahu sowie mit hochrangigen Vertretern der Hisbollah gesprochen. In den Telefonaten sei ihm eine Waffenruhe für den gesamten Libanon sowie für das israelische Staatsgebiet zugesagt worden. Netanyahu hingegen erklärte, er werde die libanesische Hauptstadt Beirut bombardieren, sollte die Hisbollah weiterhin Israel angreifen. In New York tagt der UNO-Sicherheitsrat derzeit in einer Sondersitzung zum Krieg zwischen der Hisbollah und Israel. Wenige Stunden vor Beginn der Sitzung rief Bundesaußenminister Wadephul Israel und die Hisbollah zu Zurückhaltung auf. Der CDU-Politiker sagte in New York, Israel habe das Recht, sich zu verteidigen. Daher sei die Hisbollah aufgefordert, alle Angriffe auf den Norden Israels sofort einzustellen. Zugleich müsse Israel die Verhältnismäßigkeit wahren und dürfe den Süden des Libanon nicht faktisch unbewohnbar machen, betonte Wadephul. Bundesentwicklungsministerin Alabali Radovan hat eine für heute geplante Libanon-Reise aus Sicherheitsgründen abgebrochen. Wie die SPD-Politikerin erklärte, landete ihre Maschine in Zypern. Grund für die Entscheidung sei eine dramatische Zuspitzung der militärischen Lage gewesen. In der Hauptstadt Beirut drohten Angriffe, über 50.000 Menschen seien bereits auf der Flucht. Alabali Radovan rief die israelische Regierung und die Hisbollah-Miliz auf, zu deeskalieren, damit ein echter Waffenstillstand möglich werde. Am Vormittag hatte Israels Ministerpräsident Netanyahu die Armee angewiesen, auch Ziele in den südlichen Vororten der Hauptstadt Beirut anzugreifen. Alabali Radovan wollte sich ein Bild von der Situation der Binnenflüchtlinge im Land machen. In Dänemark ist gut 2 Monate nach der Parlamentswahl der Weg für eine neue Regierung frei. Die amtierende Ministerpräsidentin Frederiksen erklärte, sie habe eine Koalition aus Mitte-Links-Parteien gebildet. Teil der Minderheitsregierung sollen neben den Sozialdemokraten von Frederiksen die Sozialistische Volkspartei, die Linksliberalen Radikale Venstre und die Moderate Partei sein.

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1: 23 Uhr, die Nachrichten. Zunächst die Übersicht. Die EU-Staaten haben sich auf weitreichende Änderungen bei der Abschiebung abgelehnter Asylbewerber geeinigt. Aus den USA und Israel gibt es widersprüchliche Informationen über eine angebliche Waffenruhe zwischen Israel und der Hisbollah-Miliz im Libanon. In Dänemark ist im dritten Anlauf eine Regierungsbildung gelungen. Die Meldungen im Einzelnen. Das EU-Parlament und die Mitgliedstaaten haben sich darauf geeinigt, Abschiebezentren in Drittstaaten einzurichten. Das teilte die zyprische EU-Ratspräsidentschaft mit. In den sogenannten Return Hubs außerhalb der Europäischen Union sollen abgelehnte Asylbewerber untergebracht werden, die nicht in ihre Herkunftsländer zurückgebracht werden können. Dies kann der Fall sein, wenn das Herkunftsland die Einreise verweigert oder zu dem Staat keine diplomatischen Beziehungen bestehen. Um die neuen Regelungen anzuwenden, suchen Deutschland und weitere EU-Staaten nach Ländern außerhalb der Europäischen Union, die solche Abschiebezentren betreiben wollen. Die Einigung der EU-Länder mit dem Parlament umfasst auch neue Regeln, wie abgelehnte Asylbewerber bei ihrer eigenen Abschiebung mitwirken müssen, wenn sie nicht verhaftet werden wollen. Zudem kann ihnen künftig EU-weit Unterhalt gekürzt werden. Auch die Beschlagnahme von Reisedokumenten wird möglich. Das EU-Parlament und die EU-Staaten müssen über die Neuregelung noch formal abstimmen. In Deutschland ist die Zahl der Asylanträge im Mai erneut gesunken. Wie das Bundesinnenministerium mitteilte, wurden beim Bundesamt für Migration und Flüchtlinge im vergangenen Monat knapp 5.600 Erstanträge gestellt und 30% weniger als im Vorjahresmonat. Niedriger war die Zahl zuletzt 2020, als während der Corona-Pandemie strenge Einreisebestimmungen galten. Auch die Migration nach Deutschland war geringer. Im vergangenen Jahr wanderten rund 1,48 Millionen Menschen ein. Das sind nach Angaben des Statistischen Bundesamts 13% weniger als im Jahr davor. Mit Ausnahme der Corona-Jahre 2020 und 2021 ist das der niedrigste Wert seit 2014. Bundesinnenminister Dobrindt sieht in den Zahlen einen Erfolg der aktuellen Flüchtlingspolitik. Migrationsforscher erklären den Rückgang vor allem mit der veränderten Situation in Herkunftsländern wie Syrien und Transitstaaten wie der Türkei. US-Präsident Trump hat Meldungen widersprochen, wonach der Iran seine indirekten Verhandlungen mit den USA über ein Ende der Kampfhandlungen aussetzt. Trump sagte in Washington, ihm sei von einer Unterbrechung der indirekten Verhandlungen nichts bekannt. Die Gespräche würden fortgesetzt. Unklar ist die Lage, was eine sofortige Waffenruhe zwischen Israel und der Islamistenmiliz Hisbollah im Libanon betrifft. Trump teilte mit, er habe mit Israels Regierungschef Netanyahu sowie mit hochrangigen Vertretern der Hisbollah gesprochen. In den Telefonaten sei ihm eine Waffenruhe für den gesamten Libanon sowie für das israelische Staatsgebiet zugesagt worden. Netanyahu hingegen erklärte, er werde die libanesische Hauptstadt Beirut bombardieren, sollte die Hisbollah weiterhin Israel angreifen. In New York tagt der UNO-Sicherheitsrat derzeit in einer Sondersitzung zum Krieg zwischen der Hisbollah und Israel. Wenige Stunden vor Beginn der Sitzung rief Bundesaußenminister Wadephul Israel und die Hisbollah zu Zurückhaltung auf. Der CDU-Politiker sagte in New York, Israel habe das Recht, sich zu verteidigen. Daher sei die Hisbollah aufgefordert, alle Angriffe auf den Norden Israels sofort einzustellen. Zugleich müsse Israel die Verhältnismäßigkeit wahren und dürfe den Süden des Libanon nicht faktisch unbewohnbar machen, betonte Wadephul. Bundesentwicklungsministerin Alabali Radovan hat eine für heute geplante Libanon-Reise aus Sicherheitsgründen abgebrochen. Wie die SPD-Politikerin erklärte, landete ihre Maschine in Zypern. Grund für die Entscheidung sei eine dramatische Zuspitzung der militärischen Lage gewesen. In der Hauptstadt Beirut drohten Angriffe, über 50.000 Menschen seien bereits auf der Flucht. Alabali Radovan rief die israelische Regierung und die Hisbollah-Miliz auf, zu deeskalieren, damit ein echter Waffenstillstand möglich werde. Am Vormittag hatte Israels Ministerpräsident Netanyahu die Armee angewiesen, auch Ziele in den südlichen Vororten der Hauptstadt Beirut anzugreifen. Alabali Radovan wollte sich ein Bild von der Situation der Binnenflüchtlinge im Land machen. In Dänemark ist gut 2 Monate nach der Parlamentswahl der Weg für eine neue Regierung frei. Die amtierende Ministerpräsidentin Frederiksen erklärte, sie habe eine Koalition aus Mitte-Links-Parteien gebildet. Teil der Minderheitsregierung sollen neben den Sozialdemokraten von Frederiksen die Sozialistische Volkspartei, die linksliberalen Radikale Venstre und die Moderate Partei sein.

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Die Nachrichten. Bundeskanzler Merz wird heute in Bad Saarow auf dem Ostdeutschen Wirtschaftsforum erwartet. Er will dort zunächst eine Rede halten und anschließend mit Managern